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0: Das ist der Gandri Wecker. Schönen guten Morgen wünsche ich. Und zum Aufwachen, da gibt es einen, der einfach mal mit ins Herz geht. Iris, wunderschöner Gandri Klassiker. Und dazu Klock Klock. Mit ihrem aktuellen Hit Out of the Dark gibt es beides in der nächsten halben Stunde. Jetzt ist 17:30. Guten Morgen zusammen.
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0: 17 Grad ist es im Moment. Es wird noch mal richtig heiß heute, bis zu 30 Grad. Es hat den ganzen Tag Wolken rum, aber zwischendurch kann auch immer mal wieder die Sonne schauen.
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0: Jetzt ist 17:30 Uhr, da kommen tiptop vorwärts auf der Strassenregion. Gute Fahrt allen, die schon unterwegs sind.
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0: Ja, ist schon ein bisschen bitter. Der Moment, wo man so richtig realisiert, dass es am Morgen jetzt wieder länger dunkel ist. Noch vor ein paar Wochen, da war schon längstens hell um diese Zeit. Aber ja, der Herbst, der kommt, das will man. Es gibt sicher auch ganz viele von euch, die sich freuen auf den Herbst. Am Mikrofon heute Andrea Schucki. Einen guten, noch sehr dunklen Morgen wünsche ich. Und passend dazu jetzt der aktuelle Hit von Clock Clock, Out of the Dark.
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Das ist der Galadri Wecker, 20 von 6. Guten Morgen zusammen und einen guten Start in den Donnerstag wünsche. Es gibt die Leute, die egal wie früh am Morgen bestens gelaunt aufwachen und zack, sind sie ready für den Tag. Und dann gibt es noch die Morgenmuffeln, die kaum die Augen aufbekommen, etwas mehr Anlaufzeit brauchen, anfangen mal einfach noch ihre Ruhe haben und vor allem vor dem ersten Kaffee ja noch mit niemandem reden. Und schon völlig in Ordnung, ich habe da absolutes Verständnis für euch, ich bin nämlich auch so. Also, alle Morgenmuffeln, der nächste Song, der ist für euch. Die richtige Musik, die hilft nämlich eben schon, für die Gänge zu kommen, am Morgen früh. Das ist der Bruno Mars mit seinem aktuellen Hit «I Just Might».

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0: Das ist der Gang der Wecker. Und jetzt gibt es einen, der uns gemütlich in den Donnerstag begleitet. Repeated, der aktuelle Hit von Martin Garrix zusammen mit dem Ed Sheeran. Und dazu Gana 3 Klassiker von Bryan Adams, Summer of 69, ist beides dabei in den nächsten 20 Minuten. Jetzt ist 6 Uhr. Guten Morgen zusammen.
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0: Mit dem Normand Lanz.
3: Der Franz Köliker bleibt Gemeindepräsident von Brück. Der Gemeinderat hat ihn für weitere 4 Jahre in stiller Wahl gewählt für die Amtsdauer 2027 bis 2030. Das, weil es keine Gegenkandidaturen gegeben hat. Der Franz Köliker freut sich sehr, darf er nach seiner ersten Legislatur nochmal Präsident von Gemeinde Brück sein. Er hat aber nicht damit gerechnet, dass sonst niemand kandidieren würde.
4: Ich bin natürlich schon zuversichtlich, dass ich hier noch weiterfahren darf. Das, was wir jetzt angefangen haben, die letzten 4 Jahre. Ich bin aber schon davon ausgegangen, dass wohl jemand würde kommen. Ich habe mir natürlich schon die Gedanken gemacht, wie wollen wir weiterfahren. Aber jetzt hilft es natürlich der Verwaltung, weil sie wissen, dass sie eine gewisse Kontinuität haben und dass es so weitergehen wird.
3: Der Franz Köliker ist seit knapp 5 Jahren Gemeindepräsident von Brück. In den nächsten Jahren stehen mehrere grössere Projekte an, die die Gemeinde vorantreiben. Darunter der Spitalneubau oder auch die Schulraumerweiterung. Die Zahl der Todesopfer nach der Sturzflut in Nepal steigt weiter. Mindestens 162 Menschen sind gestorben, wie die nepalische Polizei heute Morgen auf X schreibt. Gestern ist die Rede noch von knapp 20 Toten gewesen. Dazu kommen noch knapp 600 vermisste Personen. Tags nachdem es gestern Mittag zu einer Sturzflut im Berggebiet gekommen ist.

0: Touristen ist das Gebiet besonders fürs Wandern beliebt. Die Sturzflut hat Gebäude und Teile der Infrastruktur mitgerissen. Was die Ursache für die Sturzflut ist, ist aktuell noch nicht bekannt. In der französischen Stadt Cannes ist ein Fahrer mit seinem Auto in eine Menschenmenge gerast. Passiert ist das gestern Abend, wie die lokale Polizei auf Feuerwehr bekannt gibt. Dabei sind eine Person gestorben. 10 weitere Personen sind verletzt, Teil davon schwer. Vor der Tat hatte der Fahrer einen privaten Streit gehabt. Daraufhin ist er näher in die Menschenmenge gefahren, die bei einer Bushaltestelle in der Nähe vom Bahnhof war. Die Polizei hat den Verdächtigen festgenommen und die Ermittlungen zum Vorfall aufgenommen.
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2: 17 Grad ist es im Moment und die Temperaturen die gehen dann noch fein ein bisschen auf heute. Bis zu 30 Grad gibt es. Es ist überwiegend bewölkt, aber ab und zu da mal sicher auch mal die Sonne durchdrücken.
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2: Jetzt ist 3 ab 6, es sieht alles gut aus auf der Straße im Kanal 3 Land. Ich habe euch nichts zu melden. Gute Fahrt.
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2: Schön startet ihr mit uns in diesen Donnerstag. Am Mikrofon heute Morgen Andrea Schucki. Und hier geht es jetzt weiter mit Ray und ihrem Hit «Where is my husband?».
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0: Zürich, André Wecker am Donnerstag, 10 auf 6, guten Morgen zusammen. Englische Wörter im Alltagsgebrauch sind einfach nichts mehr Neues. Ich kenne aber jemanden, der das so richtig auf die Palme bringt.
1: Das regt mich auf!
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0: Sven Müller aus dem Kanal 3 Team. Ein Wort, das nervt dich besonders und das hörst du im Moment immer mal wieder auf Insta oder auf TikTok.
3: Call me a boomer, aber es regt mich momentan nicht mehr auf, als wenn Leute auf Social Media irgendwelche englische Begriffe brauchen. Und ja, ich weiss, vielleicht ist es momentan im Trend, aber zum Beispiel Sidequest. Nein, im Fall, du gehst nicht einfach irgendeine Sidequest machen, wie wandern oder kann man die Fingernägel machen, meine heutige Sidequest ist das und das. Du gehst einfach etwas machen, was du gerne machst oder wo du findest, hey, das wollte ich schon lange ausprobieren. Und hör auf, es dann aus Sidequest zu betiteln und dann das Gefühl haben, oh mein Gott, ich bin mega cool, ich bin mega speziell. Nein, Sabrina, bist nicht. Du bist wie etwa jeder andere Influencer, der einem auf den Sack geht, auch mehr. Wirklich, es interessiert im Fall niemand, was du heute in deiner Sidequest machst.
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0: mit dem Kanal 3 Wecker in Donnerstag starten. Jetzt ist 21:06. Guten Morgen zusammen.
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0: Manuela, du bist eigentlich aus dem Emmittal, aber gerade zu Biel unterwegs. Warum?
2: Wir haben ein Schiff auf dem Bielersee und darum bin ich eigentlich im Moment mehr auf dem Schiff als daheim. Ja, im Sommer ist es natürlich sensationell. Du kannst baden, kannst sein mit dir bauen, kannst dort schlafen, die Schiffe sind gross genug. Die haben wirklich alles, was du brauchst zum Leben.
0: Dann bist du der Sommer, der ja jetzt so lange so schön war, sicher viel hier gewesen.
2: Richtig viel Kanal 3 gelost.
0: Sehr gut. Ja, und wenn du ja immer hier unterwegs bist, dann könntest du ja die 50 Franken Geschenkkarte vom Sonterbrück gut brauchen. Dann fährst du ja immer dran vorbei. Und genau um die spielen wir jetzt. Wenn du innerhalb von 30 Sekunden 3 Fragen richtig beantwortest, dann gehört die Geschenkkarte dir. Wenn du etwas nicht weißt, dann kannst du auch weiter sagen. Und auf dein Kommando geht es dann los.
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0: Wie heisst das Instrument, das aussieht wie eine kleine Gitarre, aber nur 4 Saiten hat?
2: Mandoline.
0: Ah, Ukulele habe ich gesucht.
2: Ach ja,
0: schon. Was ist auf dem Bieler Wappen? Sind es 2 Bieli oder 2 Bäume?
2: 2 Bieli.
0: Das ist richtig, ein Punkt. Wie viele Karten hat das Jas?
2: 36.
0: Das ist schon richtig, 2 Punkte. Was heisst Garette auf Hochdeutsch?
2: Zucker.
0: Das ist schon richtig, 3 Punkte. Du gewinnst.
2: Ja! Nein!
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0: Sie hört den Gandri Wecker und da kann man nur gut in den Tag hinein starten mit dem Hit von Robbie Williams. Love My Life ist in den Startlöchern und dazu gibt es einen aktuellen Hit. Vertigo von Tiffany Harris hören wir beides noch vor dem 7. Jetzt ist halb. Die
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0: Mit dem Normoland.
3: Der neue Dorfkern zu Kappelen kommt vielleicht noch einmal später als geplant. Bei der Ausschreibung für einen Bau hat es keine Einsprachen gegeben. Heisst grundsätzlich, dass man anfangen kann mit Bauen. Zu Kappelen ist es aber noch nicht möglich. Es hat nämlich eine Beschwerde gegen die Ortsplanungsrevision. Und das hat Einfluss auf einen neuen Dorfkern, wie der Gemeindeschreiber von Kappelen, der Thomas Buchser, erklärt.
4: Wir haben wegen dem auch von dem, was wir gehört, dass eine Beschwerde ist eingereicht worden, der Beschwerdeinstanz hat das Gesuch eingereicht, dass man eine Teilinkraftsetzung von Ortsplanung kann, beschliessen kann. Also, dass alle Teile, die nicht von dieser Beschwerde betroffen sind, dass man die auch vom Mal in Kraft setzen
3: könnte. Und da wartet die Gemeinde noch auf eine Antwort zu diesem Gesuch, so der Thomas Buchser weiter. Weil das jetzt alles länger geht, muss die Gemeinde Kappelen auch eine Übergangslösung für das Feuermeermagazin haben. Das muss für einen neuen Dorfkern nämlich bis Ende Jahr weichen. Derzeit die Gemeinde aber schon mit verschiedenen Leuten im Gespräch. 8 Menschen sind bei einer Bluttat im US-Bundesstaat Montana ums Leben gekommen. Darunter auch 4 Kinder. Das gibt die lokale Polizei in Nacht auf heute bekannt. Das Verdächtige ist ein 44-jähriger Mann. In seinem Wohnhaus ist es zu einem Familienstreit gekommen. Der Vater hat er seine Eltern, seine Grossmutter, seine Schwester und ihre 4 Kinder getötet. Anschliessend hat er sich selber auch noch das Leben genommen. Das Haus ist daraufhin abgeräumt. Darum kann die Polizei die genaue Todesursache noch nicht definitiv sagen. Die Polizei hat Ermittlungen aufgenommen. Der KI Boom verhilft dem US-Konzern Nvidia zu einem Rekordgewinn. Fast 60 Milliarden US-Dollar Gewinn erzielt Nvidia im zweiten Quartal, wie das Unternehmen bekannt gibt. Damit hat das Unternehmen den Gewinn im Vergleich zum Vorjahr schon fast können verdoppeln. Der Konzern Nvidia tut Computerchips für KI-Rechenzentren herstellen. Aktuell die grossen Konzerne wie Google, Amazon und Microsoft viel ins Entwickeln von ihrer eigenen KI investieren. Mit einem Wert von über 5 Billionen US-Dollar ist Nvidia aktuell auch der weltweite Wert von Konzern.
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0: Heute gibt es den ganzen Tag einen Mix aus Wolken und Sonnenschein. Es wird recht heiß, bis zu 30 Grad am Nami. Und aktuell ist es noch angenehme 17 Grad.
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0: 6:30 Uhr, dann kommen wir problemlos vorwärts im Kanal 3 Land. Keine grösseren Stocker oder Staus im Moment. Ein Gruß ins Auto und kommen gut ans Ziel.
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0: Donnerstag, die Woche, die ist schon lang, die Müdigkeit, die kickt vielleicht bei den einen oder anderen langsam rein. Aber hey, das Wochenende ist schon nicht mehr allzu weit weg und die 2 Tage, die schaffen wir jetzt also auch noch. Am Mikrofon Andrea Stucki. Bei mir, da kickt die Müdigkeit eben definitiv rein. Ich muss auch heute ein Käfeli hinterher jetten.
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0: Guten Start in Donnerstag wünsche ich. Das ist Gano Drei-Wecker. Jetzt ist 20 vor 7.
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0: Bei der Gemeinde Brück bleibt alles beim Alten. Der Franz Köliker bleibt auch in der Legislatur 2027 bis 2030 Gemeindepräsident. Der Brücker Gemeinderat hat den 44-Jährigen für weitere 4 Jahre gewählt, in stiller Wahl, weil es keine Gegenkandidaturen hat gegeben. Die Kanal 3-Redaktorin Vania Di Nicola hat Franz Köliker als erstes gefragt, ob er mit dieser Wiederwahl ohne Konkurrenz hat gerechnet.
2: Ich bin natürlich schon zuversichtlich, dass ich hier noch weiterfahren darf, das, was wir jetzt haben angefangen haben, die letzten 4 Jahre. Ich bin aber schon davon ausgegangen, dass wohl jemand würde kommen. Ich habe mir auch schon ein bisschen im Kopf überlegt, wie, also wir haben schon vorbereitet, wie würden wir uns dem stellen. Weil so Wahlen sind natürlich auch immer ein guter Augenblick, wo man wieder einmal ein bisschen 2-3 Schritte zurücktreten kann, wo man überlegt, was will ich genau, wie kann ich das einfach überbringen, wie bringe ich es auf den Punkt. Aber jetzt hilft es natürlich einerseits mir, weil der kann wieder gewisse Energie kann ich anders einsetzen und andererseits gehe ich auch davon aus, dass es der Verwaltung hilft, weil sie wissen, dass sie eine gewisse Kontinuität haben und dass es so wird weitergehen.
3: Dann war es aber auch euer Wunsch, nochmal 4 Jahre Gemeindepräsident zu sein von Brück?
2: Unbedingt. Wir haben eigentlich jetzt die letzten paar Jahre darauf gewendet, was wollen wir, wo wollen wir ran, was ist unser Ziel, wie wollen wir die erreichen. Und jetzt haben wir uns vorgenommen, dass wir die in den nächsten Jahren umsetzen können. Und ich freue mich natürlich sehr, dass ich dort auch ein Teil davon darf sein und dass ich das darf mitgestalten darf.
3: Bei der Gemeinde Brück stehen in den nächsten Jahren ein paar Projekte an, beziehungsweise ein sicher ganz grosses Projekt, der Spitalneubau. Seid ihr für die Mammutaufgabe gewappnet?
2: Ich muss ganz ehrlich sagen, wir werden wohl noch eine zusätzliche Legislatur brauchen, um das fertig zu realisieren. Momentan sieht man noch nicht so viel, aber ich bin sicher gewappnet und parat, weil ich den ganzen Prozess jetzt miterleben darf. Bis zur Eröffnung wird es aber noch ein länger dauern. Ich darf jetzt bis 2030 weitermachen, aber das ist sicher auch ein Antrieb, dort ein Teil davon zu sein und das möchte ich auch weiterziehen.
3: Würdet ihr denn nochmal antreten nach dieser Legislatur?
2: Du wolltest jetzt nichts vorwegnehmen. Nein, mein grosses Ziel ist natürlich, dass ich das fertig machen könnte. Aber ich muss natürlich auch immer schauen. Ich habe auch gleich auch eine Familie daheim. Und ich will auch, dass der Papi zwischendurch daheim ist. Und wir haben jetzt 4 Jahre. Wir nehmen mal die Schritt für Schritt. Aber die Motivation ist ganz klar da.
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0: Das ist der Kanadier Wecker in 8 Minuten 7. Guten Morgen zusammen.
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0: Mario Rindisbacher vom Meteotest Bern. Heute wird es, glaube ich, noch mal recht heiß, oder?
2: Ja, die Temperaturen die steigen noch mal gegen die 30 Grad. Wir haben ab und zu ein paar dichtere Wolkenfelder, die über den Himmel ziehen. Aber sonst ist das Wetter doch ziemlich freundlich. In den Bergen ist es föhnig, im Kanal Dreiland ist der Wind aber nur schwach. Und eben heute am Nachmittag kann es ab und zu ein paar dichtere Wolkenfelder haben. Aber sonst scheint häufig die Sonne bei gegen die 30 Grad.
0: Und wie sieht es morgen aus?
2: Morgen gibt es einen Wetterwechsel, wir haben eine Störung, die reinkommt. Schon von morgen an gibt es recht viele Wolken, der Wind frischt auf. Und über den Tag da sind dann immer mal wieder Regengüsse, zum Teil auch Gewitter zu erwarten. Und die Temperaturen die gehen zurück. Wir haben den morgen Nachmittag noch so etwa 20 bis 22 Grad.
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0: Der Kalender Wecker am Donnerstag. Schön startet er mit unserem Tag. Und es lohnt sich, würde ich sagen, wenn man sättige Banger auf die Ohren bekommt, schon morgen früh. Fly Away. Kanal 3 Klassiker von Lenny Kravitz. Und dazu aktueller Hit Save My Love. Hören wir gleich nach den News. Jetzt ist 7 Uhr. Guten Morgen zusammen.
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0: Mit dem Normoland.
3: Der Franz Kölliker bleibt Gemeindepräsident von Brück. Der Gemeinderat hat ihn für weitere 4 Jahre Stellurwahl gewählt, für die Amtsdauer 2027 bis 2030. Das, weil es keine Gegenkandidaturen hat gegeben. Der Franz Kölliker freut sich sehr, darf er nach seiner ersten Legislatur nochmal Präsident von der Gemeinde Brück sein. Er hat aber nicht damit gerechnet, dass sonst niemand kandidieren würde.
4: Ich bin natürlich schon zuversichtlich, dass ich hier noch weiterfahren darf. Das, was wir jetzt haben angefangen, die letzten 4 Jahre. Ich bin aber schon davon ausgegangen, dass wohl jemand würde kommen. Ich habe mir natürlich schon die Gedanken gemacht, wie wollen wir weiterfahren. Aber jetzt hilft es natürlich der Verwaltung, weil sie wissen, dass sie eine gewisse Kontinuität haben und dass es so weitergehen wird.
3: Der Franz Kölliker ist seit knapp 5 Jahren Gemeindepräsident von Brück. In den nächsten Jahren stehen mehrere grössere Projekte an, die die Gemeinde vorantreiben will. Darunter der Spitalneubau oder auch die Schulraumerweiterung. Die Gemeinde Bettlen hat eine neue Bauverwalterin angestellt. Das gibt der Gemeinderat von Bettlen gestern Abend in einer Medienmitteilung bekannt. Caroline Schär heisst die neue Bauverwalterin. Sie ist 45 und wohnt in Solothurn. Zuletzt hat sie als Head of Sales and Communication bei einem Unternehmen in der Eventbranche gearbeitet. Dazu hat sie einen kaufmännischen Hintergrund. Die Caroline Schär tut am 7. September die Stelle als Bauverwalterin bei der Gemeinde Bettlen antreten. Die Zahl der Todesopfer nach der Sturzflut in Nepal steigt weiter. Mindestens 162 Menschen sind gestorben, wie die nepalische Polizei heute Morgen auf X schreibt. Gestern war die Rede noch von knapp 20 Toten. Dazu kommen noch knapp 1300 vermisste Personen. Das, nachdem es gestern Mittag zu einer Sturzflut im Berggebiet gekommen ist. Bei Touristen ist das Gebiet besonders fürs Wandern beliebt. Die Sturzflut hat Gebäude und Teile von Infrastruktur mitgerissen. Was die Ursache für die Sturzflut ist, ist aktuell noch nicht bekannt.
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0: Aktuelle Temperaturen 17 Grad in Biel und Grenchen, 18 Grad ist es Liggerz. Es ist recht

0: bewölkt heute. Zwischen ihnen kann man aber sicher auch immer mal wieder die Sonne schauen. Und es wird heiss, maximal 30 Grad am Nami.
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0: 3 ab 7. Achtung auf der Autobahn A1 Zürich Richtung Bern. Da hat es zwischen Önsingen und Wangerahren Gegenstände auf der Fahrbahn. Darum steht es zurück. Ihr verliert dort bis zu 40 Minuten aktuell. Fahrt vorsichtig und sonst verliert ihr aktuell nie mehr als 10 Minuten im Kanal 3 Land.
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0: Da steht ihm die Haare zu Berg, wenn man im Moment das Auto muss tanken muss. Über 2 Stutz für einen Liter. Das ist einfach so teuer, das können wir nicht ändern. Aber wir haben für euch mal beim TCS nachgefragt, wie dass man immerhin ein bisschen sparsamer fahren kann, dass der Tank ein bisschen länger herhält. Zum Beispiel Kofferraum leeren. Denkt man vielleicht nicht dran, aber je leichter der Karren, desto weniger Most braucht er. Also bevor ihr heute losdüsselt, geht bügeln, noch heute alles Unnötige rausräumen. Am Mikrofon Andrea Stucki. Jetzt bin ich für einmal mal froh, habe ich kein eigenes Auto.
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0: Das ist der Gallendrei Wecker am Donnerstag, 10 ab 7. Guten Morgen zusammen. Es tut schon nur weh beim Heranschauen, die Benzinpreise im Moment. Und wenn wir hier voll tanken müssen, bitter. Über 2 Stutz für einen Liter Benzin. Beim Diesel da ist es noch teurer. Jetzt heisst es sparen. Aber ein grosser Spartipp, der wird ein bisschen überschätzt. Marco Wölfli, Mediensprecher beim TCS.
1: Den Umweg fahren zur anderen Tankstelle. Ob sich der Umweg wirklich lohnt, kann man so mit der 5er-Regel prüfen. Das ist eine Faustregel. Und die besagt, ja, dass ein Umweg von etwa 5 km lohnt sich nur, wenn man die Tür 5 Rappen pro Liter sparen kann und auch etwa 50 Liter getankt werden.
0: Also wenn das gar nicht so viel nützt, was bringt denn wirklich etwas?
1: Ja, möglichst gleichmässig fahren. Das heisst, früh aufschalten und Motorbremse brauchen, wenn man auf eine rote Ampel fährt. Und auf der Autobahn hilft natürlich auch der Tempomat, dass man möglichst gleichmässig fährt. Und dann braucht man auch weniger Benzin. Und ein Motor, der nicht läuft, braucht natürlich am allerwenigsten Benzin. Und darum stellt man den Motor am besten ab, wenn man mehr als 10 Sekunden steht.
0: So, mit diesen Tipps schnappen wir uns den Autoschlüssel und machen uns auf den Weg Richtung Bügel. Gute und vor allem sparsame Fahrtwünsche.
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0: Ihr hört «Gano 3 Wecker», schön habt ihr eingeschaltet. Jetzt ist 4 ab 7 gewesen.
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0: Mario Rindisbacher vom Meteotest Bern. Heute wird es, glaube ich, noch mal recht heiß, oder?
2: Ja, die Temperaturen die steigen noch mal gegen die 30 Grad. Wir haben ab und zu ein paar dichtere Wolkenfelder, die über den Himmel ziehen, aber sonst ist das Wetter doch ziemlich freundlich. In den Bergen ist es föhnig, im Kanal Dreiland ist der Wind aber nur schwach und eben heute am Nachmittag kann es ab und zu ein paar dichtere Wolkenfelder haben, aber sonst scheint häufig die Sonne bei gegen die 30 Grad.
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0: Der Donnerstagmorgen mit dem Kanal 3 Wecker. Schön, seid ihr mit dabei. Jetzt ist 20 ab 7.
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0: Kappelen soll in der Dorfmitte ein Begegnungsort sein. Darum will die Gemeinde den Dorfkern neu gestalten. Die Einsprachefrist für das Baugesuch ist abgelaufen und es hat niemand etwas auszusetzen gehabt. Bei der Ortsplanungsrevision, die die Gemeinde eingereicht hat, hat es aber Beschwerden gegeben. Was das mit dem Neubau des Dorfkerns zu tun hat, das weiss Romy Furrer aus der Redaktion.
2: Gegen Teile der Ortsplanungsrevision zu Kappelen hat es Beschwerden gegeben. Konkret geht es um eine Fläche, die man umzonen will. Mit dem Dorfkern oder dem Feuerwehrmagazin hat die Beschwerde nichts zu tun. Und gleich betrifft es die Projekte. Darum hat die Gemeinde sofort einen Antrag gestellt, damit man Teile, die nicht von Umzonung betroffen sind, gleich umsetzen kann. Und da warten sie jetzt noch auf eine Antwort. Was den Dorfkern betrifft, sieht man noch im Zeitplan drin, wie der Gemeindeschreiber von Kappelen, der Thomas Buchser, erklärt.
3: Was Verzögerungen gab es eben beim Feuerwehrmagazin, weil das die Baubewilligungen, die wir dort hier eingereicht haben, die halt generell das Baugesuch zum Beispiel haben wir eingereicht, das hätte nicht können bewilligt werden, weil die Ortsplanungsrevision nicht ist in Kraft treten. Das wird jetzt mit dieser Teilinkraftsetzung möglich sein.
2: Die Gemeinde erwartet, dass sie die Bewilligung dann gleich mal überkommt. Und dann will sie so schnell wie möglich anfangen bauen.
3: Mit dem Ersatz vom Feuerwehrmagazin rechnen wir nicht mit, dass wir eigentlich die Baubewilligung im besten Fall Ende Oktober oder so bekommen, dass wir dann eigentlich auch parat wären, Ende Oktober, Anfang November, mit dem Neubau vom Feuerwehrmagazin. Aber wir werden in keinem Fall fertig, bis das Alte muss geräumt werden.
2: Das heisst, es braucht eine Übergangslösung für das Feuerwehrmagazin, sagt Thomas Buchser.
3: Und für diese Übergangslösung ist der Gemeinderat im Moment mit verschiedenen Liegenschaftseigentümern im Gespräch. Wir haben dort eigentlich relativ gute Zeichen, dass wir dort könnten, sowohl für den Werkhof wie auch für das Feuerwehrmagazin eine Übergangslösung finden, bis der neue Werkhof nachher da fertig erstellt ist.
2: Im besten Fall soll das neue Feuerwehrmagazin und der Werkhof bis Mitte nächstes Jahr stehen.
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0: Das ist der Gandri Wecker. Ein guter Start in Donnerstag wünsche ich mit dem aktuellen Hit von Temper City. Self-Aware ist übrigens auf TikTok richtig abgegangen, der Song, und so bekannt worden. Und dazu gibt es auch Gandri Klassiker. Kiss from a Rose vom Seal. Hören wir beides in den nächsten 20 Minuten. Jetzt ist 7:30 Uhr. Guten Morgen zusammen.
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0: Mit dem Normoland.
2: Der neue Dorfkern zu Kappelen kommt vielleicht noch einmal später als geplant. Bei Ausschreibung für einen Bau hat es keine Einsprachen gegeben. Heisst grundsätzlich, dass man anfangen mit Bauen. Zu Kappelen ist es aber noch nicht möglich. Es hat nämlich Beschwerden gegeben gegen die Ortsplanungsrevision. Und das hat Einfluss auf einen neuen Dorfkern, wie der Gemeindeschreiber von Kappelen, der Thomas Buchser, erklärt.
3: Wir haben wegen dem auch von denen, wo wir gehört, dass eine Beschwerde ist eingereicht worden, der Beschwerdeinstanz hat das Gesuch eingereicht, dass man eine Teilinkraftsetzung von Ortsplanung kann, beschliessen kann. Also, dass alle Teile, die nicht von dieser Beschwerde betroffen sind, dass man die auch von mal in Kraft setzen
2: könnte. Und da wartet die Gemeinde auf eine Antwort zu diesem Gesuch, so der Thomas Buchser weiter. Und da es jetzt alles länger geht, muss die Gemeinde Kappelen auch eine Übergangslösung für das Feuerwehrmagazin haben. Das muss für einen neuen Dorfkern nämlich bis Ende Jahr weichen. Dort sind die Gemeinde aber schon mit verschiedenen Leuten im Gespräch. Die Feintool hat das erste Halbjahr gut abgeschlossen. Das gibt der Industriekonzern mit Sitz in Lies heute Morgen ihre Medienmitteilung bekannt. Im ersten Halbjahr hat die Feintool einen Umsatz von rund 350 Millionen Franken erzielt. Dazu wird das Unternehmen auch noch mehr rendieren. Feintool führt das auf eine flexible Produktion und eine bessere Kostenplanung zurück. Auch international entwickelt sich das Geschäft positiv. Die Feintool hat in Indien ein Werk eröffnen. Dort soll man anfangs 2027 mit dem Produzieren anfangen. Die Gemeinde Bettlen hat eine neue Bauverwalterin angestellt. Das gibt der Gemeinderat von Bettlen gestern Abend in der Medienmitteilung bekannt. Caroline Schär heisst die neue Bauverwalterin. Sie ist 45 und wohnt in Solothurn. Zuletzt hat sie als Head of Sales and Communication bei einem Unternehmen in der Eventbranche gearbeitet. Dazu hat sie einen kaufmännischen Hintergrund. Caroline Schär tut am 7. September die Stelle als Bauverwalterin bei der Gemeinde Bettlen antreten.
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0: 17 Grad ist im Moment in Biel und in Lengnau. 18 Grad ist in Zutz und es wird dann noch recht viel wärmer heute, bis zu 30 Grad am Nami. Ich sehe ein paar blaue Flecken im Himmel zwischen den Wolken im Moment. Es bleibt den ganzen Tag bewölkt, aber eben, es kann immer mal wieder Lücken geben, wo die Sonne vorkommt.
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0: 3:30 Uhr, es braucht Geduld auf der A1 von Zürich Richtung Bern. Es staut zwischen Herkingen und Wangen-Rahren. Der rechte Fahrstreifen ist gesperrt wegen Strassenschäden. Sie verlieren dort aktuell bis zu einer Stunde 20. Viel Geduld und passt auf.
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0: 4,85 Meter. So hoch ist die Schweizer Stabhochspringerin Angelika Moser gestern am Weltklasse Zürich gumpet und ist so das erste Mal an diesem Wettkampf in der Zürcher Bahnhofshalle auf dem Podest gelandet. 4,85 Meter. Schnell zum Vergleich, das ist etwa so hoch wie eine weibliche Giraffe. Ja gut, ob man sich jetzt da viel mehr darunter vorstellen kann, weiss ich auch nicht. Aber es ist jedenfalls richtig, richtig hoch. Am Mikrofon Andrea Stucki. Und ihr könnt jetzt ein bisschen rumgumpen zu «Loving Myself» von Ava Max. Einfach vielleicht nicht ganz so hoch.
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0: Das ist der Galerie Wecker am Donnerstag in 18 Minuten ist 8 Uhr und ihr wisst, was das heisst. Jetzt könnt ihr eine Runde mitraten.
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0: Manuela, du bist eigentlich aus dem Emmittal, aber gehst du Bio unterwegs? Warum?
2: Wir haben ein Schiff auf dem Bielersee und darum bin ich eigentlich im Moment mehr auf dem Schiff als daheim. Ja, im Sommer ist es natürlich sensationell. Du kannst baden, kannst sein mit dir bauen, kannst dort schlafen, die Schiffe sind gross genug. Die haben wirklich alles, was man braucht zum Leben.
0: Dann bist du der Sommer, der ja jetzt so lange so schön war, sicher viel hier gewesen.
2: Richtig viel Kanal 3 gelassen.
0: Sehr gut. Ja, und wenn du ja immer hier unterwegs bist, dann könntest du ja die 50 Franken Geschenkkarte vom Sonterbrück gut brauchen. Dann fährst du ja immer dran vorbei. Und genau um die spielen wir jetzt. Wenn du innerhalb von 30 Sekunden 3 Fragen richtig beantwortest, dann gehört die Geschenkkarte dir. Wenn du etwas nicht weißt, dann kannst du auch weiter sagen. Und auf dein Kommando geht es dann los.
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0: Wie heisst das Instrument, das aussieht wie eine kleine Gitarre, aber nur 4 Saiten hat?
2: Mandoline.
0: Ah, Ukulele habe ich gesucht.
2: Oh ja,
0: schon. Was ist auf dem Bieler Wappen? Sind es 2 Bieli oder 2 Bäume?
2: 2 Bieli.
0: Das ist richtig, ein Punkt. Wie viele Karten hat das Jass?
2: 36.
0: Das ist auch richtig, 2 Punkte. Was heisst Garette auf Hochdeutsch?
2: Schuckere.
0: Das ist auch richtig, 3 Punkte. Du gewinnst.
2: Nein!
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Das ist der Gana3-Wecker, den ihr hört. Schön, seid ihr mit dabei. In 12 Minuten ist 8 Uhr. Wir schauen heute auf die Strasse. Es hat nämlich einen riesen Stau auf der Autobahn. Auf der A1 Zürich Richtung Bern, der Stau jetzt zwischen Herkingen und Wangen-Aare. Die rechte Spur ist gesperrt wegen Strassenschäden. Ihr verliert dort aktuell bis zu einer Stunde 20. Ich wünsche euch viel Geduld und eine sichere Fahrt. Gana.

0: Das ist der Kanadier Wecker, 10 vor 8. Guten Morgen zusammen. Eine halbe Niere und noch eine Goldbarre obendrauf, das ist etwa der Preis für einmal volltanken im Moment. Es tut richtig, richtig weh, im Moment zu tanken. Benzin kostet über 2 Stutz pro Liter. Scheiss da, aber ist halt so, da können wir nichts machen, ausser schauen, dass der Tank wenigstens möglichst lang herhält. Darum sind wir Spartipps holen bei Marco Wölfli, Mediensprecher beim TCS. Und er sagt, der richtige Luftdruck in den Reifen ist ultra wichtig.
1: Also schon 0,5 Bar zu wenig können den Verbrauch um 5% erhöhen. Und darum sollte man unbedingt den Luftdruck von den Pneu prüfen, wenn das Auto voll beladen ist.
0: Also zum Beispiel, wenn man in die Ferien geht, zuerst das Gepäck laden und dann den Luftdruck messen. Aber sonst, wenn wir da tagtäglich mit dem Auto unterwegs sind, dann heisst es, weniger ist mehr.
1: Unnötige Ballast aus dem Auto nehmen und so Dachbox und Veloträger nur, wenn man sie wirklich braucht. Weil sie sind auch noch, so Elemente, die den Verbrauch ein bisschen auftreiben.
0: Also immerhin, so ein paar kleine Sachen können wir schon beachten, um ein bisschen Benzin zu sparen.
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0: das ist der Gano 3 Wecker am Donnerstag. Die Kinder, die sind in der Schule oder im Uppen unterwegs und die meisten von euch mittlerweile auch beim Arbeiten angekommen. Wir begleiten euch durch den Donnerstagmorgen mit der Jennifer Lopez. Wir hören ihren aktuellen Hit «Save Me Tonight» und dazu einen Gano 3 Klassiker. «It's a Sin» von den Pet Shop Boys ist auch parat. Gehört ihr beides in den nächsten 20 Minuten. Jetzt ist 8 Uhr. Guten Morgen zusammen.
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0: Mit dem Normoland.
3: Der Franz Kölliker bleibt Gemeindepräsident von Brück. Der Gemeinderat hat ihn für weitere 4 Jahre in stiller Wahl gewählt für die Amtstour 2027 bis 2030. Das, weil es keine Gegenkandidaturen hat gegeben. Der Franz Kölliker freut sich sehr, darf er nach seiner ersten Legislatur nochmal Präsident von Gemeinde Brück sein. Er hat aber nicht damit gerechnet, dass sonst niemand kandidieren würde.
4: Ich bin natürlich schon zuversichtlich gewesen, dass ich hier noch weiterfahren darf. Das, was wir jetzt angefangen haben, die letzten 4 Jahre. Bin aber schon davon ausgegangen, dass wohl jemand kommen würde. Ich habe mir natürlich schon die Gedanken gemacht, wie wollen wir weiterfahren. Aber jetzt hilft es natürlich der Verwaltung, weil sie wissen, dass sie eine gewisse Kontinuität haben und dass es so weitergehen wird.
3: Der Franz Kölliker ist seit knapp 5 Jahren Gemeindepräsident von Brück. In den nächsten Jahren stehen mehrere grossere Projekte an, die die Gemeinde vorantreiben will. Darunter der Spitalneubau oder auch die Schulraumerweiterung. Die Feintool hat das erste Halbjahr gut abgeschlossen. Das gibt der Industriekonzern mit Sitz in Lies heute Morgen ihre Medienmitteilung bekannt. Im ersten Halbjahr hat die Feintool einen Umsatz von rund 350 Millionen Franken erzielt. Dazu tut das Unternehmen mehr rendieren. Feintool tut das auf eine flexiblere Produktion und eine bessere Kostenplanung zurückführen. Auch international entwickelt sich das Geschäft positiv. Die Feintool hat in Indien ein Werk eröffnen können. Dort soll man die Anfang 2027 mit dem Produzieren anfangen. Der KI-Boom verhilft dem US-Konzern Nvidia zu einem Rekordgewinn. Fast 60 Milliarden US-Dollar Gewinn erzielt Nvidia im 2. Quartal, wie das Unternehmen bekannt gibt. Damit hat das Unternehmen den Gewinn im Vergleich zum Vorjahr schon fast verdoppeln können. Der Konzern Nvidia tut Computerchips für KI-Rechenzentren herstellen. Aktuell die größeren Konzerne wie Google, Amazon und Microsoft viel ins Entwickeln von ihrer eigenen KI investieren. Mit einem Wert von über 5 Billionen US-Dollar ist Nvidia aktuell der weltweit wertvollste Konzern.
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0: 18 Grad ist aktuell zu Biel, zu Lies und dort zu Arberg. Und es wird noch viel wärmer heute, bis zu 30 Grad am Nami. Der Himmel ist ein bisschen verhangen. Es gibt aber auch immer mal wieder Lücken, die die Sonne durchmacht.
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0: Jetzt ist 3 ab 8. Ich habe eine Meldung von der Autobahn. Auf der A1 von Zürich Richtung Bern stehen zwischen Herkingen und Wangen-Raren wegen Strassenschäden. Dreht dort bis zu einer Stunde und 20 Minuten länger im Moment. Viel Geduld denen, die im Stau stecken, und allen anderen gute Fahrt.
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0: Nach 34 Jahren hat er sich gestern verabschiedet. Der bekannteste Wetterfrosch.

0: von Schweiz, der Thomas Bucheli. Gestern Abend da hat er noch das letzte Mal das Meteo moderiert. Er ist natürlich gefeiert worden. Seine Arbeitsgespende sind alle mit ihm auf dem Dach gestanden. Ein Banner hat es gegeben, Torte. Das volle Programm. Thomas Bucheli, wir hören noch mal seine letzten Worte zum Abschied.
1: Grundsätzlich aber möchte ich Ihnen jetzt an dieser Stelle einfach ganz, ganz herzlich danken für Ihr Vertrauen, für Ihr Dabeisein, für Ihr Mitfiebern, für Ihre konstruktive Kritik und natürlich einfach für das Interesse am Wetter. Damit verabschiede ich mich ganz herzlich bei Ihnen. Auf Wiedersehen.
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0: Das ist der Galerie Wecker am Donnerstag. Jetzt ist 11 ab 8. Einen schönen Morgen weiterhin. Englische Wörter im daily Sprachgebrauch sind einfach keine News mehr. Aber ich kenne somebody, der das gar nicht nice findet.
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0: Sven Müller aus dem Kanal 3 Team. Ein Wort, das bringt dich im Moment richtig auf die Palme, wenn du es hörst in Videos auf Insta oder auf TikTok.
3: Call me a boomer, aber es regt mich momentan nicht mehr auf, als wenn Leute auf Social Media irgendwelche englische Begriffe brauchen. Und ja, ich weiss, vielleicht ist es momentan im Trend, aber zum Beispiel Sidequest. Nein, du gehst nicht einfach irgendeine Sidequest machen, wie wandern oder kann man die Fingernägel machen. Meine heutige Sidequest ist das und das. Du gehst einfach etwas machen, was du gerne machst oder wo du findest, hey, das wollte ich schon lange ausprobieren. Und hör auf, es dann aus Sidequest zu betiteln und dann das Gefühl haben, oh mein Gott, ich bin mega cool, ich bin mega speziell. Nein, Sabrina, bist nicht. Du bist wie jeder andere Influencer, der einem auf den Sack geht, auch mehr. Wirklich, es interessiert im Fall niemand, was du heute in deiner Sidequest machst.
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0: Ihr hört den Kanal 3 Wecker. Schön geht mit uns durch Donnerstagmorgen. Jetzt ist 20:08.
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0: Bei der Gemeinde Brück bleibt alles beim Alten. Der Franz Köliker bleibt auch in der Legislatur 2027 bis 2030 Gemeindepräsident. Der Brücker Gemeinderat hat den 44-Jährigen für weitere 4 Jahre gewählt, in stiller Wahl, weil es keine Gegenkandidaturen hat gegeben. Die Kanal 3-Redaktorin Vania Di Nicola hat Franz Köliker als erstes gefragt, ob er mit dieser Wiederwahl ohne Konkurrenz hat gerechnet.
2: Ich bin natürlich schon zuversichtlich, dass ich hier noch weiterfahren darf. Das, was wir jetzt haben angefangen haben, die letzten 4 Jahre. Ich bin aber schon davon ausgegangen, dass jemand kommen würde. Ich habe mir auch schon ein bisschen im Kopf überlegt, wir haben schon vorbereitet, wie wir uns dem stellen. Weil so Wahlen sind natürlich auch immer ein guter Augenblick, wo man wieder einmal zwei, drei Schritte zurücktreten kann, wo man überlegt, was will ich genau, wie kann ich das einfach überbringen, wie bringe ich es auf den Punkt. Aber jetzt hilft es natürlich einerseits mir, weil der kann wieder eine gewisse Energie kann ich anders einsetzen. Und andererseits gehe ich auch davon aus, dass es der Verwaltung hilft, weil sie wissen, dass sie eine gewisse Kontinuität haben und dass es so weitergehen wird.
3: Dann war es aber auch euer Wunsch, nochmal 4 Jahre Gemeindepräsident zu sein von Brück.
2: Unbedingt. Wir haben eigentlich jetzt die letzten paar Jahre darauf gewendet, was wollen wir, wo wollen wir ran, was sind unsere Ziele, wie wollen wir die erreichen. Und jetzt haben wir uns vorgenommen, dass wir die in den nächsten Jahren umsetzen können. Und ich freue mich natürlich sehr, dass ich dort auch ein Teil davon sein darf und dass ich das mitgestalten darf.
3: Bei der Gemeinde Brück stehen in den nächsten Jahren ein paar Projekte an, beziehungsweise ein sicher ganz grosses Projekt, der Spitalneubau. Seid ihr für die Mammutaufgabe gewappnet?
2: Ich muss ganz ehrlich sagen, wir werden wohl noch eine zusätzliche Legislatur brauchen, um das fertig zu realisieren. Momentan sieht man noch nicht so viel, aber ich bin sicher gewappnet und parat, weil ich den ganzen Prozess jetzt miterleben darf. Bis zur Eröffnung wird es aber noch ein bisschen länger dauern. Ich darf jetzt bis 2030 weitermachen, aber das ist sicher auch ein Antrieb, dort ein Teil davon ziehen können und das möchte ich auch weiterziehen.
3: Würdet ihr dann nochmal antreten nach dieser Legislatur?
2: Du willst jetzt nichts vorwegnehmen. Nein, mein grosses Ziel ist natürlich, dass ich das fertig machen könnte. Aber ich muss natürlich auch immer ein bisschen schauen. Ich habe gleich auch eine Familie daheim und ich möchte auch, dass der Papi zwischendurch daheim ist. Und wir haben jetzt 4 Jahre, wir nehmen mal die Schritt für Schritt. Aber die Motivation ist ganz klar da.
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0: mit dem Kanal 3 Wecker durch den Donnerstagmorgen. Schon gleich ist die Kaffeepause. Wir ziehen noch durch, nochmal Vollgas geben. Mit dem Kamerad und seinem aktuellen Hit Hug Yourself. Und auch der Kanal 3 Klassiker, der geht ab. Sleeping in my car for Roxette. Hören wir beides noch vor dem 9. Jetzt ist halb.
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0: Mit dem Normoland.
3: Der neue Dorfkranz Kappelen kommt vielleicht noch eine später als geplant. Bei Ausschreibung für einen Bau hat es keine Einsprachen gegeben. Heisst grundsätzlich, dass man anfangen kann mit Bauen. Zu Kappelen ist es aber noch nicht möglich. Es hat nämlich eine Beschwerde gegeben gegen die Ortsplanungsrevision. Und das hat Einfluss auf einen neuen Dorfkern, wie der Gemeinschreiber von Kappelen, der Thomas Buchser, erklärt.
4: Wir haben wegen dem auch von denen, wo wir gehört, dass eine Beschwerde ist eingereicht worden, der Beschwerdeinstanz gerade das Gesuch eingereicht, dass man eine Teilinkraftsetzung von Ortsplanung kann, beschliessen kann. Also, dass alle Teile, die nicht von dieser Beschwerde betroffen sind, dass man die anfangen mal könnte in Kraft setzen.
3: Und da wartet die Gemeinde noch auf eine Antwort zu diesem Gesuch, so der Thomas Buchser weiters. Weil das jetzt alles länger geht, muss die Gemeinde Kappelen auch eine Übergangslösung für das Feuerwehrmagazin haben. Das muss für einen neuen Dorfkern nämlich bis Ende Jahr weichen. Dort sind die Gemeinde aber schon mit verschiedenen Leuten im Gespräch. Die Gemeinde Bettlen hat eine neue Bauverwalterin angestellt. Das gibt der Gemeinderat von Bettlen gestern Abend in einer Medienmitteilung bekannt. Die neue Bauverwalterin heisst Caroline Schär. Sie ist 45 und wohnt in Solothurn. Zuletzt hat sie als Head of Sales and Communication bei einem Unternehmen in der Eventbranche gearbeitet. Dazu hat sie einen kaufmännischen Hintergrund. Caroline Schär tut am 7. September die Stelle als Bauverwalterin bei der Gemeinde Bettlen antreten. 8 Menschen sind bei einer Bluttat im US-Bundesstaat Montana ums Leben gekommen. Darunter auch 4 Kinder. Das gibt die lokale Polizei in der Nacht auf heute bekannt. Der Tatverdächtige ist ein 44-jähriger Mann. In seinem Wohnhaus ist es zu einem Familienstreit gekommen. Darauf haben er seine Eltern, seine Grossmutter, seine Schwester und ihre 4 Kinder getötet. Anschliessend hat er sich selber auch noch das Leben genommen. Das Haus ist nach dieser Tat abgebrannt. Darum kann die Polizei die genaue Todesursache noch nicht klar definieren. Die Polizei hat Ermittlungen aufgenommen.
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0: Heute ist der ganze Tag bewölkt. Es gibt aber zwischendurch noch immer mal wieder sonnige Phasen. 18 Grad ist es im Moment und am Nachmittag wird es noch mal richtig heiß, um die 30 Grad etwa.
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0: 3:30 Uhr, wir schauen auf die Strasse. Ich habe euch eine Meldung von der Autobahn auf der A1 Zürich Richtung Bern. Da stocken es zwischen Herkingen und Wangen-Rahren. Die verlieren dort bis zu 40 Minuten aktuell. Sonst kommt ihr tiptop vorwärts im Kanal 3 Land. Passt auf und eine gute Fahrt.
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0: André Wecker am Donnerstag, 4 von 9. Einen schönen Morgen weiterhin.
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0: Unterhalb vom Bötzingenberg stehen im Moment farbige Wohnwagen, alte Baustellenwagen und Auto. Seit etwa 4 Wochen haben Leute dort die ehemalige Schiessanlage besetzt. Es ist eine internationale Gruppe aus Aktivisten und Künstlerinnen. Sie haben zwar vorher ein Gesuch gestellt, die Stadt hat es aber abgelehnt. Bis morgen Mittag müssen sie das Gelände jetzt räumen, sonst kommt die Polizei. Die ganze Geschichte, warum die Gruppe sich dort breit gemacht hat und wieso die Stadt das Gelände aus Sicherheitsgründen räumen will, das lesen ihr heute auf Aschur. Den Artikel findet ihr bei den meistgelesenen Artikeln von heute.
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0: Dir hört der Kanadri Wecker einen schönen Morgen wünsche ich. Hier gibt es jetzt die Musik aus der Schweiz. Und zwar vom Remo Forer. Sein aktueller Hit Falling ist in den Startlöchern. Aber noch voran gibt es den Hit von Walk the Moon. Hören wir in den nächsten 10 Minuten. Jetzt ist 9 Uhr.
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0: Mit dem Normaland.
3: Die Feintool hat das erste Halbjahr gut abgeschlossen. Das gibt der Industriekonzern mit Sitz in Lies heute Morgen ihre Medienmitteilung bekannt. Im ersten Halbjahr hat Feintool einen Umsatz von rund 350 Millionen Franken erzielt. Dazu tut das Unternehmen mehr rendieren. Feintool tut das auf eine flexible Produktion und eine bessere Kostenplanung zurückführen. Auch international entwickelt sich das Geschäft positiv. Die Feintool hat in Indien ein Werk eröffnen. Dort soll man die Anfang 2027 mit dem Produzieren können anfangen. In der Strasse von Hormuz ist wieder ein Tanker angegriffen worden. Ein unbekanntes Geschoss hat den Tanker in der Meerenge zwischen dem Iran und dem Oman getroffen. Das gibt die britische Behörde zur Sicherheit vor Schifffahrt bekannt. Die Besatzung sei aber unterdessen in Sicherheit. Der Iran tut mit Angriffen und Drohungen auf Schiff aktuell die Strasse von Hormuz probieren zu sperren. Wer für den Angriff auf den Tanker verantwortlich ist, ist noch unklar. In der französischen Stadt Cannes ist ein Fahrer mit seinem Auto in eine Menschenmenge gerast. Passiert ist das gestern Abend, wie die lokale Polizei auf Feuerwehr bekannt gibt. Dabei sind eine Person gestorben, 10 weitere Personen sind verletzt, Teil davon schwer. Vor der Tat hatte der Fahrer einen privaten Streit gehabt. Daraufhin ist er näher in die Menschenmenge gefahren, die bei einer Bushaltestelle in der Nähe vom Bahnhof war. Die Polizei hat die Fängs Verdächtigen festgenommen und Ermittlungen zum Vorfall aufgenommen.
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0: Heute sind den ganzen Tag ein paar Wochen rum. Ab und zu gibt es aber auch sonnige Phasen, wie jetzt im Moment. Temperatur aktuell 19 Grad und bis zu 30 Grad wird es heute am Nami.
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0: Jetzt ist 3 ab 9 Uhr. Wie schon den ganzen Morgen stockt es immer noch auf der Autobahn A1 Zürich Richtung Bern zwischen Herkingen und Wangen-Rahren. Die verlieren etwa noch eine Viertelstunde im Moment. Gute Fahrt und kommen sicher ins Ziel.
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0: Eine schöne Pause wünsche ich euch. Ein Kaffee, vielleicht kurz raus an die frische Luft, bevor es dann weitergeht mit Bügeln. Wir begleiten euch durch die Pause mit viel, viel Musik. 9 Songs am Stück gibt es jetzt. Los geht's mit dem Harry Styles und seinem Hit American Girls. Am Mikrofon Andrea Stucki.
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1: Das ist der Kanal 3 Wecker. Schön geht mit uns durch den Donnerstag. Jetzt ist 5 ab halb 10.
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1: Kappelen soll in der Dorfmitte ein Begegnungsort sein. Darum will die Gemeinde den Dorfkern neu gestalten. Die Einsprachefrist für das Baugesuch ist abgelaufen und es hat niemand etwas auszusetzen gehabt. Bei der Ortsplanungsrevision, die die Gemeinde eingereicht hat, hat es aber Beschwerden gegeben. Was das mit dem Neubau des Dorfkerns zu tun hat, das weiss Romy Furrer aus der Redaktion.
2: Gegen Teile der Ortsplanungsrevision zu Kappelen hat es Beschwerden gegeben. Konkret geht es um eine Fläche, die man umzonen will. Mit dem Dorfkern oder dem Feuerwehrmagazin hat die Beschwerde nichts zu tun. Und gleich betrifft es die Projekte. Darum hat die Gemeinde sofort den Antrag gestellt, damit man Teile, die nicht von Umzonung betroffen sind, gleich umsetzen kann. Und da warten sie jetzt noch auf eine Antwort. Was den Dorfkern betrifft, sieht man noch im Zeitplan drin, wie der Gemeindeschreiber von Kappelen, der Thomas Buchser, erklärt.
3: Was Verzögerungen gab, ist eben beim Feuerwehrmagazin, weil das die Baubewilligungen, die wir dort hier eingereicht haben, die halt ein generelles Baugesuch zum Beispiel haben wir eingereicht, das hätte nicht bewilligt werden können, weil die Ortsplanungsrevision nicht in Kraft treten. Das wird jetzt mit dieser Teilinkraftsetzung möglich sein.
2: Die Gemeinde erwartet, dass sie die Bewilligung dann gleich mal überkommt. Und dann will sie so schnell wie möglich anfangen bauen.
3: Mit dem Ersatz vom Feuerwehrmagazin rechnen wir nicht mit, dass wir eigentlich die Baubewilligung im besten Fall Ende Oktober oder so bekommen, dass wir dann eigentlich bereit wären, Ende Oktober, Anfang November mit dem Neubau vom Feuerwehrmagazin. Aber wir werden in keinem Fall fertig, bis das Alte muss geräumt werden.
2: Das heisst, es braucht eine Übergangslösung für das Feuerwehrmagazin, sagt Thomas Buchser.
3: Und für diese Übergangslösung ist der Gemeinderat im Moment mit verschiedenen Liegenschaftseigentümern im Gespräch. Wir haben dort eigentlich relativ gute Zeichen, dass wir dort könnten, sowohl für den Werkhof wie auch für das Feuerwehrmagazin eine Übergangslösung finden, bis der neue Werkhof nachher fertig erstellt ist.
2: Im besten Fall soll das neue Feuerwehrmagazin und der Werkhof bis Mitte nächstes Jahr stehen.
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0: Der hier, der ist noch neu, Drop Dead, der aktuelle Hit von Olivia Rodrigo. Hören wir in der nächsten vierten Stunde. Und dort Cutting Crew ist dabei mit dem Garnedrück-Klassiker Died in Your Arms. Jetzt ist 10. 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
0: Mit dem Normo Lanz.
3: Die Gemeinde Eggeden tut die App für Gemeindesnews herausbringen. Das teilt der Gemeinderat von Eggeden heute in ihrer Medienmitteilung mit. Die App soll dabei helfen, dass die Anwohnerinnen und Anwohner von Eggeden besser über aktuelle Anlässe Bescheid wissen. Dazu will die Gemeinde mit Push-Nachrichten die Eggeder Bevölkerung an die Abfallsammeltage oder ähnliche Infos erinnern. Die Gemeinde hofft so, ihre Kommunikation zu den Anwohnerinnen und Anwohnern zu verbessern. Gleichzeitig sollen so Informationen einfacher verfügbar sein. Sobald die App parat ist, tut die Gemeinde Eggeden darüber informieren. Mehr Leute in der Schweiz haben einen Job. Der Beschäftigungsgrad in der ganzen Schweiz ist im zweiten Quartal um 2% höher als im letzten Jahr. Diese Zahlen gibt das Bundesamt für Statistik bekannt. Vor allem in den Bereichen Dienstleistung, Industrie und auf dem Bau haben die Zahlen zugelegt. Gleichzeitig gibt es immer noch fast 100'000 offene Stellen in der Schweiz. Gemäss dem Bund sind die Aussichten aber positiv. Mehr Unternehmen wollen darum ihr Personal aufstocken. Gleichzeitig rechnen weniger Unternehmen damit, dass sie Stellen nicht streichen. In der Strasse von Hormus ist wieder ein Tanker angegriffen worden. Ein unbekanntes Geschoss hat den Tanker in der Meerenge zwischen dem Iran und dem Oman getroffen. Das gibt die britische Behörde zur Sicherheit von Schifffahrt bekannt. Weiters heisst, dass die Besatzung in Sicherheit sei. Der Iran tut mit Angriffen und Drohungen auf Schiff die Strasse von Hormus aktuell probieren zu sperren. Wer für den Angriff verantwortlich ist, ist noch unklar.
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0: Heute haben wir nochmal einen richtigen Sommertag. Bis 30 Grad in der Region erwartet. Dazu haben wir einen Mix aus Sonnenschein und Wolken. Die Wolken werden dann am Nami ein bisschen dichter. Morgen wechselt es dann. Es wird ein bisschen kühler mit 22 Grad maximal. Und dazu gibt es immer wieder Regen oder sogar ein Gewitter.
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0: 3 ab 10 Uhr kommen aktuell ohne gröbere Probleme durch. Jetzt Donnerstag Vormittag, sei es auf der Straße und auch auf der Schiene, kommen gut ans Ziel.
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20:10 haben wir am Donnerstag. Ihr hört Kanal 3 heute zusammen. Es ist ein legendärer Part von einem legendären Song. Das «Mama se, mama sa, mena cosa». Das Sample hat aber auch eine spannende Geschichte. Das Original, das ist nämlich vom Kameruner Manu Dibango. Und alle Michael Jackson-Fans kennen diesen Part vielleicht aus dem Song «Wanna be starting something». Nachdem er den Song hat aufgenommen, hat ihn der Manu Dibango nämlich angeklagt. Und so ist dann auch der Rihanna gegangen. Nachdem sie ihren Hit «Don't Stop the Music» herausgebracht hat, sie hat nämlich den Michael Jackson gefragt für Sample, nicht aber der Manu Dibango. Darum hat der Kameruner dann nochmal Paidy angeklagt. Und seitdem steht jetzt bei «Don't Stop the Music» for Rihanna bei den Mitwirkenden der Song «Manu Dibango». Und jetzt hören wir ihn in voller Länge. Hier ist Rihanna mit ihrem Hit «Don't Stop the Music» auf Kanal 3.

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0: Kanal 3 am Donnerstagvormittag. In 21 Minuten ist 11. Ein rotes 2 auf einer schwarzen Tafel. Der absolute Horror für alle Autofahrerinnen und Autofahrer. Der Benzinpreis stellt uns wieder auf 2 Franken pro Liter oder knapp drunter. Die Meinungen über die teuren Benzinpreise die gehen etwas auseinander. Auch bei euch da draußen.
1: Ja, also tangieren tut es mich schon, aber nicht so stark. Also, es ist halt, wie es ist.
2: Zu den Preisen der Benziner muss ich sagen, ist eine Sauerei.
3: Die fahren auch nicht so extrem viel. Von dem her ist jetzt bei mir nicht so relevant, ob es jetzt ein paar Rappen teurer ist oder nicht.
0: Wie versucht ihr hier aussen sparsamer umzugehen mit dem Auto, jetzt wo eben die Preise hoch sind?
1: Dass ich es wirklich nur dann brauche, wenn ich es wirklich brauche. Und dann versuche ich, wenn ich jetzt von A nach B muss fahren, dass ich vielleicht noch dort etwas erledigen kann, was ich sonst mit ÖV nicht so erledigen kann. Und ich nehme, wenn ich kann, nehme ich den ÖV.
4: Weniger Auto fahren.
3: Die fahren auch nicht so extrem viel. Wie viel mit dem ÖV unterwegs?
4: Also wenn ich Auto fahren würde, würde ich sowieso einfach so wenig wie möglich fahren.
0: Und jetzt schnell gut aufpassen, wir haben einfach noch einen Tipp von einem, der es weiss, und zwar von Marco Wölfli, Mediensprecher TCS.
5: Unnötige Ballast aus dem Auto nehmen und so Dachbox, so Veloträger nur, wenn man sie wirklich braucht, weil die sind auch noch so Elemente, die den Verbrauch ein bisschen auftreiben.
0: Also, alles, was wir nicht brauchen im Auto für die Fahrt, lieber draussen lassen. So sparen wir auch noch mal etwas.
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0: Mit Gano3 wieder ein Donnerstag. Schön, seid ihr mit uns. Donnerstagmittag, das ist Albe, so ein bisschen der erste Moment, wo wir merken, ja, das Wochenende, das ist gar nicht mehr so weit weg. Darum ein bisschen Partymucke für euch in den nächsten 10 Minuten. Wir hören Katy Perry mit ihrem Hit Firework. Und genau nach den News gibt es Alex Warren mit seinem aktuellen Hit Fever Dream. Jetzt ist 11.
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0: Mit dem Normoland.
3: Der Sutzlauf von

0: Familiäranlass gewesen. Die Gemeinde Eggeten möchte eine App für Gemeindenews herausbringen. Das teilt der Gemeinderat von Eggeten heute ihre Medienmitteilung mit. Die App soll dabei helfen, dass die Anwohnerinnen und Anwohner von Eggeten besser über aktuelle Anlässe Bescheid wissen. Dazu auch die Gemeinde mit Push-Nachrichten die Eggeter Bevölkerung an die Abfallsammeltage oder ähnliche Infos erinnern. Die Gemeinde hofft so, ihre Kommunikation zu den Anwohnerinnen und Anwohnern zu verbessern. Gleichzeitig sollen so Informationen einfacher verfügbar sein. Sobald die App parat ist, tut die Gemeinde Eggeten darüber informieren. Der Regierungsrat vom Kanton Bern sagt Nein zur Ernährungsinitiative. Das teilt der Regierungsrat heute mit. Gemäss dem Regierungsrat wäre der Kanton Bern als grösster Agrarkanton besonders stark davon betroffen. Die Ernährungsinitiative will darum die Landwirtschaft stärker auf pflanzliche Lebensmittel ausrichten. Dabei soll auch der Selbstversorgungsgrad erhöht werden. Weil dadurch viele Tierhaltungsbetriebe im Kanton Bern betroffen wären, lehnt der Regierungsrat diese Initiative ab. Das Volk tut am 27. September über die Ernährungsinitiative abstimmen.
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2: Es wird nochmal richtig warm, bis 30 Grad sind gemeldet in Region heute. Dazu haben wir einen Mix aus Sonne und Wolken rum. Also zeigt sich der Sommer an seinem letzten Donnerstag nochmal richtig. Der letzte Sommer Freitag, der wird dann eher weniger schön. Immer wieder ist Regen oder ein Gewitter möglich bei 20 bis 22 Grad.
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2: 2 ab 11 für alle, die unterwegs sind, habe ich gute News. Es ist kein Stau oder Verspätung gemeldet. Kommen gut ans Ziel.
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0: Der Regal 3 geschaltet am Donnerstag, 18 Minuten nach den 11 haben wir. Der Sommer kommt nochmal zurück.
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0: Es ist im Vergleich zu den letzten Tagen schon jetzt recht warm draussen. Es gibt nochmal einen sommerlichen Tag, Mario Rindisbacher vom Meteotest.
2: Ja, definitiv. Wir gehen schon gegen die 25 Grad. Und heute am Nachmittag, da ist das Wetter doch ziemlich sonnig. Ab und zu hat Schleierwolken rum. Der Himmel ist auch ein bisschen trübt durch Sahara-Staub. Aber sonst freundliche Verhältnisse und hohe Temperaturen heute am Nachmittag. Die steigen noch an gegen die 30 Grad.
0: Und morgen, da ist dann eher fette Sonne, gell?
2: Jawohl, morgen kommt eine Störung rein. Schon von morgen an hat es ziemlich viel Bewölkung rum. Und über einen Tag, vor allem um die Mittagszeit und am frühen Nachmittag, da gibt es dann immer wieder Regengüsse. Zum Teil können auch Gewitter eingelagert sein. Dazu frischt der Wind auf. Es gibt einen Südwestwind im Verlauf des Vormittags. Und die Temperaturen, die sind rund 10 Grad tiefer als heute. Wir haben am Nachmittag etwa 20 Grad zu erwarten.
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0: Langsam gehen wir Richtung Donnerstagmittag. Begleitet werdet ihr von Kanal 3. Sali zusammen. Musik aus dem Kanton Bern ist ready für euch. Love is a lie, der Hit von Luca Hänni hören wir in den nächsten 20 Minuten. Und auch Texas haben wir am Start mit ihrem Kanal 3 Klassiker aus dem 1999. Summer Sun geht's auf die Ohren. Jetzt ist 11:30. Die
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0: Mit dem Normo Lanz.
3: Der diesjährige Sutzlauf ist schon um vorbei. 10,5 Kilometer sind die Läuferinnen und Läufer zu Sutz gestern gesäckelt. Anna Zehnder von Möhringen war auch mit dabei gewesen. Sie ist Elite-Athletin im Duathlon und Triathlon. Sie hat relativ spontan entschieden, dass sie beim Sutzlauf mitmachen
4: will. Weil ich am Wochenende wieder Duathlon-Wettkampf und ja, jetzt mit dem Training bzw. Vorbereitung. Und dann habe ich gedacht, es ist noch gut, heute noch ein Herz, ja, 10 Kilometer Training zu machen. Und ja, ich dachte, ich gehe einfach mal schnell los und genieße vor allem den Heimlauf, weil ich aufgewachsen kenne jeden Stein quasi.
3: Und das hat sich dann auch ausgezahlt. Sie hat den Lauf nämlich gewonnen und ihr Ziel so erreicht, wie sie sagt. Was sie auch sehr genossen hat, war die lockere Stimmung beim Lauf. Halt anders als das, was sie an den internationalen Wettkämpfen haben. Die Gemeinde Eggeten möchte eine App für Gemeindenews herausbringen. Das teilt der Gemeinderat von Eggeten heute ihre Medienmitteilung mit. Die App soll dabei helfen, dass die Anwohnerinnen und Anwohner von Eggeten besser über aktuelle Anlässe Bescheid wissen. Dazu auch Gemeinden mit Push-Nachrichten die Eggeter Bevölkerung an die Abfallsammeltage oder ähnliche Infos erinnern. Die Gemeinde hofft so, ihre Kommunikation zu den Anwohnerinnen und Anwohnern zu verbessern. Gleichzeitig sollen Informationen einfacher verfügbar sein. Sobald die App parat ist, tut die Gemeinde Eggeten darüber informieren. Und noch zum Sport Super League BSC Young Boys. Die Kantonspolizei Bern empfiehlt, dass man für das Spiel am Samstag zwischen IB und Basel früher anreisen. Das gibt Kapo Bern ihre Medienmitteilung heute bekannt. Rund um Zwangdorf soll man morgen am Samstag mit Einschränkungen im Verkehr und Strassensperrungen rechnen. Darum empfiehlt Kapo, dass man früh genug mit dem ÖV anreisen. Die Fans vom FC Basel dürfen dann mit einem extra Zug anreisen.
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0: Nochmal ist heute das Outfit kurz. Es wird nochmal richtig warm, 30 Grad sind gemeldet. Die Sonne die sehen wir immer wieder mal. Es hat aber auch die ein oder andere Wolke rum. Und Wolke ist gerade ein gutes Stichwort für morgen Freitag. Dort haben wir dann viel Wolke rum. Und aus denen gibt es dann auch immer wieder mal Regen oder ein Gewitter.
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0: 3 Minuten über 11:30 Uhr, saubere Sachen auf der Straße und in der Region. Ihr verliert nie eine grosse Zeit, gute und sichere Fahrt.
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0: Gehen noch drüber, hört am Donnerstag 18 Minuten vor den 12 haben wir. Kulturell bestens unterhalten, super Wetter und bewegen tut man sich auch noch. Der Samstag ist das Liest Kulturtour. In mehreren Lokalen treten Künstlerinnen und Künstler aus verschiedensten Richtungen auf und zwischen den Auftritten läuft man eben gemütlich von Lokal zu Lokal. Mit dabei unter anderem der Comedian Charles Nguela oder die Sängerin Noemi Besa. Hier mit ihrem Hit «Hear Me», wo der ganz sicher auch gespielt wird. 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

0: Donnerstag auf Kanal 3, schönen zusammen. Wir begleiten euch durch eure Mittagspause oder die, die noch müssen bügeln, natürlich durchs Bügeln mit guter Musik. Vertigo zum Beispiel, das ist der aktuelle Hit von Tiffany Harris und den gibt es in der nächsten vierten Stunde. Und das ist natürlich auch ein absoluter Kanal 3 Klassiker, I Want to Break Free for Queen. Hören wir in den nächsten 10 Minuten in voller Länge. Jetzt ist 12 Uhr, ein guter zusammen.
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0: Verletzungen anführen. Genau das soll es eben geben. Dazu sei es ein sehr familiärer Anlass gewesen. Der Regierungsrat vom Kanton Bern sagt Nein zur Ernährungsinitiative. Das teilt der Regierungsrat heute mit. Gemäss dem Regierungsrat wäre der Kanton Bern als grösster Agrarkanton besonders stark davon betroffen. Die Ernährungsinitiative will darum die Landwirtschaft stärker auf pflanzliche Lebensmittel ausrichten. Dabei soll der Selbstversorgungsgrad erhöht werden. Weil dadurch viele Tierhaltungsbetriebe im Kanton Bern betroffen wären, lehnt der Regierungsrat diese Initiativen ab. Das Volk tut am 27. September über die Ernährungsinitiativen abstimmen. Mehr Leute in der Schweiz haben einen Job. Der Beschäftigungsgrad in der ganzen Schweiz ist im zweiten Quartal um 2% höher als noch letztes Jahr. Diese Zahlen gibt das Bundesamt für Statistik bekannt. Vor allem in den Bereichen Dienstleistung, Industrie und auf dem Bau haben Zahlen zugelegt. Gleichzeitig gibt es immer noch fast 100'000 offene Stellen. Gemäss dem Bund sind die Aussichten aber positiv. Mehr Unternehmen wollen darum ihr Personal aufstocken. Gleichzeitig rechnen weniger Unternehmen damit, dass sie Stellen müssen streichen müssen.
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2: Schon recht tüppig draussen. 26 Grad haben wir in Biel, in Lengnau und in Grenchen. Maximal sind dort 30 Grad möglich heute. Es gibt einen schönen Ami mit Sonne und Wolken. Morgen Freitag meldet sich der Regen zurück. Es gibt einen grauen Tag und besonders am Mittag und am frühen Ami kann es dann auch mal länger regnen oder gewittern. Temperaturen morgen noch auf maximal 20 Grad.
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2: Der Rui ab 12 Uhr, ich habe euch nichts vermeldet aus der Region. Ihr müsst nie mehr Zeit rechnen, auf der Strasse, aber auf der Schiene nicht. Kommen wir gut ans Ziel.

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0: Mitgang 3 durch den Donnerstag, 27. August. Schön, seid ihr mit uns. Säckle, Säckle, Säckle. Ob gemütlich oder diffig, nächtens sind beim Stutzerlauf ein Haufen Leute mit dabei gewesen.
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0: Es war sogar ein Rekordjahr gewesen, wie das Organisationskomitee hat gesagt. Warum der Lauf so gut ankommt und wer gewonnen hat, im Beitrag von Romy Furrer aus der Redaktion.
2: Für den Sutzerlauf haben sich rund 420 Leute angemeldet. Ein paar haben dann auch noch abgesagt und neue sind zuletzt noch dazugekommen. Schlussendlich sind über 450 mitgesäckelt. Und das ist ein neuer Rekord, wie die OK-Präsidentin Joana Welti sagt. Das Erfolgsgeheimnis des Sutzerlaufs sei, dass er familiär ist.
3: Ich und meine Familie, wir kommen auch vom Laufsport. Ich glaube, wir strahlen es halt vielleicht einfach auch so ein bisschen aus in meinem Leben. Also wir wissen, wie es ist, wenn man auf der anderen Seite steht, eben, wenn man als Läufer herkommt. Meine Helferliste besteht auch zu 2/3 aus meiner Familie. Und es ist halt mega cool. Ich glaube, das strahlen wir dementsprechend wie näher als Gruppe auch aus.
2: Das merkt nicht nur das OK, sondern auch die Läuferinnen und Läufer. Die Elite-Athletin Anna Zehnder von Möhringen hat den 10,5 Kilometer Lauf gewonnen. Sie hat geschätzt, dass es nicht so hektisch war.
4: Es ist natürlich schon etwas anders, die Leute sind etwas lockerer. Aber ich genieße es extrem, weil es ist einfach eine riesige Freude an so einem Lauf-Event, wo alle kommen, weil sie es cool finden in einer schönen Gegend. Und wenn es jetzt international ist, klar, dann ist jeder für sich. Niemand redet miteinander, weil alle fokussiert sind. Und hier kennst du erstens die Hälfte der Leute. Und zweitens eben, haben alle gute Laune, freuen sich hier zu sein.
2: Oder Nidauer Orientierungsläufer Marius Peter ist einer von denen, der mitgesäckelt ist. Er hat den 5,7 Kilometer Lauf gewonnen. Und das, obwohl der Sutzerlauf eigentlich nicht auf seinem Tagesprogramm ist gestanden, wie er erzählt.
5: Ich glaube, es kommt am besten, wenn man spontan läuft. Und dann hat man keinen Druck. Man kann einfach, ich habe mich gut gefühlt, ich bin hergerannt von daheim. Und dann hat spontan Lust bekommen zum Laufen. Und das sind auch die coolsten Events, wenn es unkompliziert.
2: Und es hat sich ja auch gelohnt, hat er mitgemacht. Er hätte nicht gedacht, dass er gewinnt. Und darum sei es umso schöner gewesen, sei er im diesjährigen Sutzerlauf dabei gewesen.
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0: Der Donnerstagmittag auf Kanal 3. Einen schönen zusammen. Was ist euer ungewöhnlichster Ort, wo ihr je gebügelt habt? Ich bin mir sicher, der Niklas, der toppt es. Er hat nämlich mal auf einem Heissluftballon, ja, auf einem, nicht in einem, Schlagzeug gespielt. Das Video, das ist absolut durch die Dilli gegangen auf Social Media. Und wir hören in der nächsten halben Stunde den Niklas mit seinem aktuellen Hit As I Am. Und auch der andere Klassiker Spending My Time for Roxette ist dabei. Beide Songs noch vor der einen. Jetzt ist halb eins.
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0: Mit dem Normoland.
3: Der diesjährige Sutzlauf ist schon um eine Geschichte. 10,5 Kilometer sind die Läuferinnen und Läufer zu Sutz gestern gesäckelt. Die Anna Zehnder von Möhringen war auch mit dabei gewesen. Sie ist Eliteathletin im Duathlon und Triathlon. Sie hat relativ spontan entschieden, dass sie beim Sutzlauf mitmachen
4: will. Weil ich am Wochenende wieder Duathlon-Wettkampf und ja, jetzt mit dem Training bzw. Vorbereitung. Und dann habe ich gedacht, es ist noch gut, heute noch ein Herz, ja, 10 Kilometer Training zu machen. Und ja, ich dachte, ich gehe einfach mal schnell los und genieße vor allem den Heimlauf, weil ich aufgewachsen kenne jeden Stein quasi.
3: Und das hat sich dann ausgezahlt. Sie hat den Lauf nämlich gewonnen und ihr Ziel so erreicht, wie sie sagt. Was sie auch sehr genossen hat, war die lockere Stimmung beim Lauf. Halt anders als das, was sie an den internationalen Wettkämpfen kennt. Stadt Bern plant ein neues Wahlsystem für ihr Parlament. Der Berner Gemeinderat schickt für das jetzt eine Vorlage in die Vernehmlassung. Das Verfahren soll grosse und kleine Parteien gleich behandeln und die Listenverbindungen abschaffen. Diese Anpassung geht zurück auf einen Vorstoss von GLP und der EVP, den sie im Mai im Stadtparlament überwiesen haben. Die Vorlage geht jetzt bis Mitte Oktober in die Vernehmlassung bei den politischen Parteien. Eine Volksabstimmung ist dafür im Herbst nächstes Jahr geplant. Und noch zum Sport, Super League BSC Young Boys. Die Kantonspolizei Bern empfiehlt, dass man für das Spiel am Samstag zwischen Ibe und Basel früher anreisen. Das gibt Kapo Bern ihre Medienmitteilung bekannt. Rund um Zwangdorf soll man am Samstag mit Einschränkungen im Verkehr und Strassensperrungen rechnen. Darum empfiehlt Kapo, dass man früh genug mit dem ÖV anreisen. Die Fans vom FC Basel tüge dann mit einem extra Zug anreisen.
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0: Wer heute noch nichts durchstossen gesehen, es täuscht. Der Himmel über dem Kanal 3 Land ist zwar recht trüb, auch wegen dem Sahara-Staub, aber es ist eben warm. 27 Grad sind aktuell in Biel, zu Lies und zu Arberg. An Nami gehen wir dann noch auf 30 rauf. Dazu ist es freundlich, das kann man von morgen aber dann nicht sagen. Da gibt es wieder mehr Regen oder auch mal ein Gewitter liegt drinnen bei Temperaturen um die 20 Grad.
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0: 3 Minuten über den halben einen. Weiterhin läuft alles rund auf der Strasse und Schienenregion. Keine Verspätung und auch kein Stau ist gemeldet. Passt auf und kommt gut ans Ziel.

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0: Der Regano 3 geschaltet am Donnerstag in 16 Minuten ist 1. Der Sommer der kommt jetzt heute nochmal zurück.
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0: Es ist im Vergleich zu den letzten Tagen schon jetzt recht warm draussen. Es gibt noch mal einen sommerlichen Tag, Mario Rindlisbacher vom Meteotest.
2: Ja, definitiv. Wir gehen schon gegen die 25 Grad. Und heute am Nachmittag, da ist das Wetter doch ziemlich sonnig. Ab und zu hat Schleierwolken rum. Der Himmel ist auch ein bisschen getrübt durch Sahara-Staub. Aber sonst freundliche Verhältnisse und hohe Temperaturen heute am Nachmittag. Die steigen noch an gegen die 30 Grad.
0: Und morgen, da ist dann eher fette Sonne, gell?
2: Jawohl, morgen kommt eine Störung rein. Schon von morgen an hat es ziemlich viel Bewölkung rum. Und über den Tag, vor allem um die Mittagszeit und am frühen Nachmittag, da gibt es dann immer wieder Regengüsse. Zum Teil können auch Gewitter eingelagert sein. Dazu frischt der Wind auf. Es gibt einen Südwestwind im Verlauf des Vormittags. Und die Temperaturen, die sind rund 10 Grad tiefer als heute. Wir haben am Nachmittag etwa 20 Grad zu erwarten.
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0: Es ist der Donnerstagmittag und ihr habt alle drei geschaltet. Guten Tag weiterhin. Er war vor etwa 10 Jahren Vollgas im Hype gewesen. Der Alan Walker nämlich. Wir hören einen von seinen grössten in der nächsten Halbstunde. Faded gibt's für euch. Geht nach den News einer, der perfekt zu dem Spätsommer passt, vom Mut her. Self-Aware, der aktuelle Hit von Temper City gibt's für euch. Jetzt ist eins.
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0: Mit dem Normoland.
3: Der Schutzlauf von gestern war ein voller Erfolg. Die Organisatoren haben damit gerechnet, dass rund 430 Leute mitmachen beim Lauf. So viele haben sich jemanden angemeldet. Es haben dann noch ein paar Ja abgesagt, andere haben sich noch spontan nachgemeldet. Schlussendlich sind über 450 Personen den Schutz gesäckelt, wie die OK-Präsidentin vom Schutzlauf, Joana Welti, sagt.
4: Also Nachmeldungen haben wir jetzt gehabt, ja, das ist sehr erfreulich. Mit dem habe ich aber auch ein gerechnet, wegen dem schönen Wetter, da kommen viel noch die Unentschlossenen. Aber ja, der Rekord wird sicher gewesen sein, also ich sage mal 450 auch schon. Ich hoffe, ich habe mich hier nicht rausgelernt, ja.
3: Laut der Joana Welti ist der diesjährige Schutzlauf und nebst der Teilnehmerzahl gut gelaufen. Es haben viele Besucherinnen und Besucher gehabt, die die Leute sich anführen konnten. Genau das soll es eben geben. Dazu war es ein sehr familiärer Anlass gewesen. Mehr Leute in der Schweiz haben einen Job. Der Beschäftigungsgrad in der ganzen Schweiz ist im zweiten Quartal um 2% höher als noch letztes Jahr. Diese Zahlen gibt das Bundesamt für Statistik bekannt. Vor allem in den Bereichen Dienstleistung, Industrie und auf dem Bau haben Zahlen zugelegt. Gleichzeitig gibt es immer noch fast 100'000 offene Stellen. Gemäss dem Bund sind die Aussichten aber positiv. Mehr Unternehmen wollen darum ihr Personal aufstocken. Gleichzeitig rechnen weniger Unternehmen damit, dass sie Stellen müssen streichen müssen. Und noch zum Sport, Super League BSC Young Boys. Die Kantonspolizei Bern empfiehlt, dass man für das Spiel am Samstag

0: Horndegen recht anders, 20 Grad sind gemeldet und es gibt vor allem am Mittag und am frühen Abend teils längere nasse Phasen, wo dann auch mal noch ein Gewitter dabei sein
1: kann. 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
0: 3 Minuten nach der einen. Es läuft weiterhin noch alles sowas von Seidenfein in der Region. Kein Stau und auch keine Verspätung habe ich zu vermelden. Passt auf und eine gute Fahrt.
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0: Zusammen durch den Frühton-Tsunami dreht Kanada eingeschaltet. Heute zusammen. Es geht ins Portemonnaie im Moment. Der absolute Horror für alle Autofahrerinnen und Autofahrer. Der Benzinpreis stellt uns wieder auf 2 Franken pro Liter oder knapp drunter. Die Meinung über die teuren Preise die gehen aber etwas auseinander. Einmal bei euch draussen.
1: Ja, also tangieren tut es mir schon, aber nicht so stark. Also, es ist halt, wie es ist.
2: Zu den Preisen der Benziner muss ich sagen, ist eine Sauerei.
3: Ich fahre auch nicht so extrem viel. Von dem her ist jetzt bei mir nicht so relevant, ob es jetzt ein paar Rappen teurer ist oder nicht.
0: Da fragt ihr euch jetzt vielleicht, wie kann ich aber so fahren, dass ich möglichst wenig an die Tankstelle muss gehen? Da kann uns der Marco Wölfli, Mediensprecher von TCS, helfen.
4: Ja, möglichst gleichmässig fahren. Das heisst, früh aufschalten und die Motorbremse brauchen, wenn man auf eine rote Ampel fährt. Und auf der Autobahn hilft natürlich auch der Tempomat, dass man möglichst gleichmässig fährt. Und dann braucht man auch weniger Benzin. Und ein Motor, der nicht läuft, braucht natürlich am allerwenigsten Benzin. Und darum stellt man den Motor am besten ab, wenn man mehr als 10 Sekunden steht.
0: Also das mal sicher merken für das nächste Mal, wenn ihr mit dem Auto unterwegs seid.
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0: Mitgang 3 durch den Donnerstag, 27. August. Schön seid ihr mit uns. Säckle. Ob gemütlich oder diffig, Nächte sind beim Stutzerlauf ein Haufen Leute mit dabei gewesen.
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0: Es war sogar ein Rekordjahr gewesen, wie das Organisationskomitee hat gesagt. Warum der Lauf so gut ankommt und wer gewonnen hat, im Beitrag von Romy Furrer aus der Redaktion.
2: Für den Sutzerlauf haben sich rund 420 Leute angemeldet. Ein paar haben dann auch noch abgesagt und neue sind zuletzt noch dazugekommen. Schlussendlich sind über 450 mitgesäckelt. Und das ist ein neuer Rekord, wie die OK-Präsidentin Joana Welti sagt. Das Erfolgsgeheimnis des Sutzerlaufs sei, dass er familiär ist.
3: Ich und meine Familie, wir kommen auch vom Laufsport. Ich glaube, wir strahlen es halt vielleicht einfach auch so ein bisschen aus. Wir leben es und wir wissen, wie es ist, wenn man auf der anderen Seite steht, eben, wenn man als Läufer herkommt. Meine Helferliste besteht auch zu 2/3 aus meiner Familie. Und das ist halt mega cool. Ich glaube, das strahlen wir dementsprechend wie näher als Gruppe aus.
2: Das merkt nicht nur das OK, sondern auch die Läuferinnen und Läufer. Die Elite-Athletin Anna Zehnder von Möhringen hat den 10,5 Kilometer Lauf gewonnen. Sie hat geschätzt, dass es nicht so hektisch war.
4: Es ist natürlich schon etwas anders, die Leute sind etwas lockerer. Aber ich genieße es extrem, weil es ist einfach eine riesige Freude an so einem Lauf-Event, wo alle kommen, weil sie es cool finden in einer schönen Gegend. Und wenn es jetzt international ist, klar, dann ist jeder für sich. Niemand redet miteinander, weil alle fokussiert sind. Und hier kennst du erstens die Hälfte der Leute. Und zweitens eben, haben alle gute Laune, freuen sich hier zu sein.
2: Oder Nidauer Orientierungsläufer Marius Peter ist einer von denen, der mitgesäckelt ist. Er hat den 5,7 Kilometer Lauf gewonnen. Und das, obwohl der Sutzerlauf eigentlich nicht auf seinem Tagesprogramm ist gestanden, wie er erzählt.
5: Ich glaube, es kommt am besten, wenn man spontan läuft. Und dann hat man keinen Druck. Man kann einfach, ich habe mich gut gefühlt, ich bin hergerannt von daheim. Und dann spontan Lust bekommen zum Laufen. Und das sind auch die coolsten Events, so, wenn es unkompliziert.
2: Und es hat sich ja auch gelohnt, hat er mitgemacht. Er hätte nicht gedacht, dass er gewinnt. Und darum sei es umso schöner gewesen, sei er im diesjährigen Sutzerlauf dabei gewesen.
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0: Das ist der Donnerstagnachmittag und das ist Kanal 3, oder los jetzt alle zusammen. Musik aus England haben wir am Start. Und zwar vor Olivia Dean. Wir hören ihr Hit Man I Need noch vor der halben. Und auch der offizielle Fußball-EM-Song von EM 2021 ist am Start. We are the people von Martin Garrix und Bono and the Edge geht's auf die Ohren. Jetzt ist 2.
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0: Mit dem Normalanz.
3: Der diesjährige Sutzlauf ist schon um eine Geschichte. 10,5 Kilometer sind die Läuferinnen und Läufer zu Sutz gestern gesäckelt. Die Anna Zehnder von Möhringen war auch mit dabei gewesen. Sie ist Eliteathletin im Duathlon und Triathlon. Sie hat relativ spontan entschieden, dass sie beim Sutzlauf mitmachen
4: will. Weil ich habe am Wochenende wieder Duathlon-Wettkampf und ja, jetzt mit dem Training bzw. Vorbereitung. Und dann habe ich gedacht, es ist noch gut, heute noch ein Herz, ja, 10 Kilometer Training zu machen. Und ja, ich dachte, ich gehe einfach mal schnell los und genieße vor allem den Heimlauf, weil ich aufgewachsen bin, kenne jeden Stein quasi.
3: Und das hat sich dann ausgezahlt. Sie hat den Lauf nämlich gewonnen und ihr Ziel so erreicht, wie sie sagt. Was sie auch sehr genossen hat, war die lockere Stimmung beim Lauf. Halt anders als das, was sie an den internationalen Wettkämpfen kennt. Der Regierungsrat vom Kanton Bern sagt Nein zur Ernährungsinitiative. Das teilt der Regierungsrat heute mit. Gemäss dem Regierungsrat wäre der Kanton Bern als grösster Agrarkanton besonders stark davon betroffen. Die Ernährungsinitiative will darum die Landwirtschaft stärker auf pflanzliche Lebensmittel ausrichten. Dabei soll der Selbstversorgungsgrad erhöht werden. Weil durch das viele Tierhaltungsbetriebe im Kanton Bern betroffen wären, lehnt der Regierungsrat diese Initiativen ab. Das Volk tut am 27. September über die Ernährungsinitiativen abstimmen. Die Stadt Bern plant ein neues Wahlsystem für ihr Parlament. Der Berner Gemeinderat schickt für das jetzt eine Vorlage in die Vernehmlassung. Das Verfahren soll grosse und kleine Parteien gleich behandeln und die Listenverbindungen abschaffen. Diese Anpassung geht zurück auf einen Vorstoss von GLP und der EVP, den sie im Mai im Stadtparlament überwiesen haben. Die Vorlage geht jetzt bis Mitte Oktober in die Vernehmlassung bei den Politikern.

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1: 3 Minuten ab der 2 in der Region ist alles easy. Anders sieht es aus auf der Autobahn. Auf der A1 Bern Richtung Zürich. Da steht es zwischen Kirchberg und Lauterbach wegen einem Unfall. Der rechte Fahrstreifen ist dort hier gesperrt. Dementsprechend verliert ihr etwa eine Stunde. Viel Geduld, wenn ihr dort steht, und fahrt vorsichtig.
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Die hören Kanal 3 am Donnerstagnachmittag, 20 ab 2 haben wir. Schon wieder ein paar Stunden her, wo der Wecker geläutet. Heisst auch, schon lange hocken wir verkrüppelt vor dem Laptop, sind verspannt vom Tragen von der schweren Platte oder einfach müde, weil einem die nervigen Kunden wieder mal vollbabbeln. Höchste Eisenbahn, mal alles aufzulockern. So, schnell aufstehen, durchschütteln, alles lockern und einfach ein bisschen mitviben mit Maroon 5 und ihrem Kanal 3 Klassiker This Love hier auf Kanal 3.

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Durch den Donnerstag, 27. August, der hat gar nicht eingeschaltet. In 22 Minuten ist 3. Mit 5 ist schon angefangen, Gitarre zu spielen. Das sind schon mal gute Voraussetzungen für eine grosse Karriere. Und die Karriere, die hat er mit dem Hit «I Believe» so richtig lanciert. 4 Jahre ist es her, wo der Kamerad diesen Hit rausgebracht hat. Mittlerweile da hockt er unter anderem in der Jury von «The Voice of Germany». Wir hören ihn, der deutsche Kamerad, mit seinem Durchbruchshit «I Believe» hier auf Kanal 3.

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0: Das ist Kanal 3. Im Donnerstag Nachmittag Müdigkeitsloch innen. Wir sind müde, aber wir merken, wir können ein bisschen müde sein. I see fire. Ja, zu dem dürfen wir wirklich müde sein und ein bisschen chillen. Aber dann müssen wir schon wieder ein bisschen Gang kommen. 5 AM von Michael Schulte hilft dabei. Beide Songs gibt es in der nächsten Abstimmung. Zusammen ist 3. Hallo zusammen.
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0: Die hat nach Tromi vor.
3: Die Stadt Nidau will klären, wie es mit dem Strandbad weitergeht. Für das hat der Gemeinderat einen sogenannten Strategieprozess beschlossen, wie die Stadt ihre Mitteilung schreibt. Dafür hat er 40'000 Franken bewilligt. Mit diesem Geld soll man verschiedene Möglichkeiten prüfen. Zum Beispiel, ob man das Strandbad sanieren soll oder anders nutzen. Berücksichtigt sollen auch die Wünsche und Anliegen der Bevölkerung sein. Für das macht die Stadt Nidau Workshops mit interessierten Einwohnerinnen und Einwohnern. Der Finanz- und Lastenausgleich im Kanton Bern ändert ab dem nächsten Jahr. Der Regierungsrat hat es so beschlossen, wie er heute bekannt gibt. Dazu sind auch die neuen Pauschalbeträge klar, die die Städte bekommen. Die Stadt Biel bekommt 18,3 Millionen Franken und die Stadt Bern fast 61 Millionen Franken. Neu bekommen ab dem nächsten Jahr auch die Städte Burgdorf und Langenthal den Lastenausgleich. Das Geld gibt es für Städte, weil sie eben eine hohe Last unter anderem im privaten Verkehr, in der öffentlichen Sicherheit oder im Sport haben. Die BKW wächst weiter und übernimmt 2 Ingenieurunternehmen zu Deutschland und zu Österreich. Das schreibt der Berner Stromversorger heute in einer Mitteilung. Zu Deutschland übernimmt sie die Firma Priedmann, die spezialisiert ist, Fassaden zu planen. Zu Österreich ist es die Firma KS Ingenieure, die jetzt zur BKW gehört. Die ist auf Statik und Planung von Gebäuden spezialisiert. Insgesamt sind es rund 180 Mitarbeiterinnen und Mitarbeiter, die neu ihrer BKW unterstellt sind. So wollen sie in den Nachbarsländern stärker arbeiten können.
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0: Heute bleibt es jetzt noch so, wie es ist. Die Sonne, die immer wieder durchdrückt. Es ist warm, 30 Grad. Es bleibt auch noch trocken. Wenn wir dann auf den Morgen schauen, gibt es schnell einen kleinen Schlag auf den Hinterkopf. Grau, nass und nur noch 20 Grad. Also wirklich morgen auf den Mittag nach mir her, wo es recht regnen und auch Gewitter sind möglich. Also wirklich morgen ganz grauen und nassen Tag und eben dann nur noch, ja, für uns sicher 20 Grad.
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0: Auf der A1 von Kirchberg Richtung Subigen stocken, da geht es gut 30 Minuten länger und dann auf der Ländenstrasse vom Bielsee her Richtung Nidau, der gut 10 Minuten, wo der steht. Mehr 3 Minuten nach der 3. Viel Geduld und gute Fahrt.
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0: Mein Name ist Muriel Filho, begleite euch durch den Freitag. Ich habe schon Freitag im Kopf.

0: Mit Kana 3 gehen wir zusammen durch den Donnerstag Nachmittag, 18 Minuten nach der 3 ist es. Die ganze Welt ist schockiert wegen der Sturzflut in Nepal. Gestern Mittag hat eine Sturzflut in Nepal ganze Dörfer zerstört und mitgerissen. Samuel Bichs aus dem Kana 3 Team, das ist eine Flut, die wirklich insane ist.
1: Ja, Experten reden schon jetzt von einer historischen Sturzflut. Wenn man es vergleicht mit Platten, dann war der Sturz gestern in Nepal mindestens 10 Mal so gross gewesen. Bis zu 100 Kilometer Zerstörung, das muss man sich mal vorstellen. Das wäre von Platten bis zum Genfersee. Man geht davon aus, dass der Ursprung von einem Felssturz kommt. Der hat dann grosse Teile von Gletschern mitgerissen und das inklusive Hochwasser ins Tal runtergebrätscht.
0: Kilometerlänge Zerstörung und die Zahl der Todesopfer und der Vermissten, die steigt aktuell immer noch. Auch auf Social Media ist es heute fast nicht an uns vorbeigegangen.
1: Ja, die Bilder vom Unglück sind wirklich jenseits. Man sieht, wie die Wucht von Stein und Wasser ganze Dörfer mitreisst. Man sieht, wie Menschen probieren, davon zu säckeln und das Ganze nicht zu arbeiten. Bilder, die jetzt um die ganze Welt herumgehen.
0: Entsprechend sind auch die Reaktionen drauf, oder?
1: Ja, TikTok und Instagram gibt es natürlich sehr viele Kommentare dort. Vor allem auch, wie schrecklich das ist. Pray for Nepal und viele kennen auch so die Kraft von dieser Natur. Steht dort zum Beispiel, die Naturgewalt ist einfach insane. Die Natur ist stärker, lässt sich nicht bezwingen und schlägt zurück. Und ganz viele kommentieren einfach ihr Beileid und ihre Bedrücktheit.
0: Wenn es noch weitere Updates gibt zu der Sturzflut in Nepal, gehört ihr sie bei uns in den Kanal 3 Nachrichten.
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0: Schön seid ihr da, an diesem Donnerstagnachmittag. Bei Kanal 3, Viertel vor 4 ist es. Und es gibt ein Versprechen, das wir hier bei Kanal 3 immer einhalten können. Und zwar, dass wir die allerbeste Musik spielen.
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0: Mit Kanal 3 gehen wir in die letzte Stunde vor dem Feierabend rein, hoffentlich für euch. Und die Filme mit Classy Ones, wie zum Beispiel Losing My Religion, Kanal 3 Klassiker gibt es noch vor der halben. Filme aber auch mit neuem Zeug die nächste Abstimmung, wie Born Again von Fastboy und Clock Clock. Alles geht nach der Nachricht. Jetzt haben wir es 4. Hallo zusammen.
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0: Die hat nach Tromi Fuhrer.
3: Wegen der Hitze und der Trockenheit der letzten Monate haben Bäuerinnen und Bauern im Kanton Bern weniger Ernte. Darum haben Betriebe mehr Kosten und weniger Geld zur Verfügung. Wegen dem hat der Kanton jetzt eine Massnahme ergriffen. Sie zahlen den Betrieben die staatlichen Unterstützungsgelder, also Direktzahlungen, früher aus als sonst. Das sei eine grosse Unterstützung, so der Martin Schlub, Präsident der Landwirtschaftlichen Organisation Seeland.
4: Das finde ich eigentlich sehr sinnvoll, weil wir wollen nicht jeden Tag um Almosen bitten. Aber jetzt geht durch den Futterzukauf, der das Futtermangel einfach hervorgerufen hat, müssen viel Futter zukaufen, dass man doch die Liquidität der Landwirtschaftsbetriebe aufrechterhalten kann.
3: Der Kanton hat dazu auch nicht mehr Ausgaben, weil sie das Geld zwei Monate früher auszahlen als sonst, so der Martin Schlub. Normalerweise bekommen Bäuerinnen und Bauern die Direktzahlungen immer Ende Jahr, im November oder im Dezember. BKW wächst weiter und übernimmt zwei Ingenieurunternehmen zu Deutschland und zu Österreich. Das schreibt der Berner Stromversorger heute in der Mitteilung. In Deutschland übernimmt sie die Firma Priedmann, die spezialisiert ist, Fassaden zu planen. In Österreich ist es die Firma KS Ingenieure, die jetzt zur BKW gehört. Die ist auf Statik und Planung von Gebäuden spezialisiert. Insgesamt sind es rund 180 Mitarbeiterinnen und Mitarbeiter, die neuer BKW unterstellt sind. So wollen sie in den Nachbarländern stärker arbeiten können. Die chinesischen Behörden haben das Gefühl, dass es noch mehr Fluten gibt. Das nach der Schlammlawine, die es in Tibet und Nepal hat gegeben. Auf der nepalesischen Seite hat es einen neuen Stausee gegeben. Laut dem chinesischen Staatsfernsehen sind dort drinnen rund 2 Millionen Kubikliter Wasser und es könnten noch ein paar Millionen dazukommen. Die Folge davon, der Damm könnte brechen und alles überfluten. Die Behörden beobachten das Ganze jetzt sehr streng.
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0: Heute ist noch freundlich und sehr angenehm warm. Es ist noch ein richtiger Sommertag mit maximal 30 Grad. Morgen kehrt es dann mit dem Wetter. Morgen ist es wirklich ein grauer, nasser Tag. Und sicher so ab Mittag kommt es dann auch richtig regnen. Und auch der Nachmittag ist sehr, sehr nass. Und es sind auch Gewitter möglich ab Mittag. Die Temperaturen morgen die gehen um einiges zurück. Morgen geht es nur noch um die 20 Grad.
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0: Wir haben 3 Minuten nach der 4 und einen riesen Stocker auf der A1 zwischen Kriegstetten und Önsingen. Dort stockt es recht. Ihr habt dort sicher 50 Minuten länger als sonst. Bei uns in der Region sieht es aber jetzt noch gebig aus. Geht noch nie länger als 10 Minuten. Fügen dort und kommen gut im Ziel an.
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0: Der Charles Nguela ist ein Schweizer Comedian.
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0: Ja, er kommt auf Lies, der Samstag Kulturtour Lies, aber nicht nur er, auch noch andere Comedians und vor allem auch MusikerInnen, wer alles dort ist und wieder Tickets gewinnen für die Kulturtour zu Lies, den Samstag, geht auf die 20.04 hier bei Kanal 3. Bei Miriam Filo, hallo zusammen.
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0: So tönt Kanal 3 an diesem Donnerstagnachmittag, 12 Minuten nach den 4 haben wir es. Hallo zusammen.
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0: So, heute noch Sonne und richtig warme Temperaturen, 30 Grad, freundlich trocken. Mario Riedlisbacher vom Meteo-Test Bern. Wenn wir jetzt auf morgen schauen, dann ist es fertig schön Wetter, gell?
2: Ja, mal morgen, da kommt eine Störung rein. Schon von morgen an hat es ziemlich viel Bewölkung rum. Und über einen Tag, vor allem um die Mittagszeit und am frühen Nachmittag, da gibt es dann immer wieder Regengüsse. Zum Teil können auch Gewitter eingelagert sein. Dazu frischt der Wind auf. Es gibt einen Südwestwind im Verlauf des Vormittags. Und die Temperaturen, die sind rund 10 Grad tiefer als heute. Wir haben am Nachmittag etwa 20 Grad zu erwarten.
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0: Mit Kanal 3 schon fast richtig für Abend. 20 ab 4 ist es Hallo zusammen. Wir hören es bei uns hier bei Kanal 3 auf und ab. Noemi Besa mit ihrem Hit Hear Me und ihr könnt es jetzt live hören. An der Kulturtour zu Lies nämlich, die ist diesen Samstag in Lies und dort hat sie einen Auftritt. Aber neben der Musik, die schon 10 von 10 ist, gibt es dort auch noch viel zu lachen. Unter anderem auch mit dem Schweizer Comedian Charles Nguela.
1: Warum ist überhaupt Küchenkästchen der schweizweit anerkannte Sprache für Ausländer? 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Warum ist es nicht Käsküchlein?
0: Ja, warum ist es nicht Käsküchli? 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

0: Sommer. Gehen noch drei schon? An den donnersten Nachmittag mit Musik, die Nico Nago neu ist. Fever Dream von Alex Warren zum Beispiel. Morgen kommt übrigens das ganze Album von ihm raus, wo dieser Song drauf ist. Aber wir hören ihn vorher schon. Und zwar noch vor den 5. Und dann haben wir noch Songs, die steinalt sind, aber gerne noch gehen. Can You Feel the Love Tonight von Elton John, auch der ist ready. In den nächsten 30 Minuten sehen wir es 4:30. Hallo zusammen.
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0: Die hat nach Tromi vor.
3: Unterhalb vom Pötzingenberg steht seit Wochen ein Dorf aus Wohnwegen. Ein Kollektiv hat dort die alte Schiessanlage besetzt, wie Aschur.ch berichtet. Bis morgen Mittag müssen sie den Platz aber räumen. Vanya Di Nicola aus der Redaktion mit den Einzelheiten.
4: An der Bieterlerstrasse am Bötzinger Waldrand stehen seit 4 Wochen bunte Wohnwagen, alte Baustellenwagen und Auto zwischen den Bäumen. Dort, wo früher mal der Schiessstand war, hat sich das internationale Art4-Kollektiv eingerichtet. Eine internationale Gruppe von Aktivistinnen und Künstlern bestätigt die Stadt Biel. Die Behörden haben aber gar keine Freude an der Besetzung dieses Grundstücks. Das Regionalgericht Berner Jura-Seeland hat ihnen darum ein Ultimatum gesetzt. Bis morgen Mittag müssen alle ihre Sachen packen und vorziehen.
3: Wie das Kollektiv auf die gerichtliche Aufforderung reagiert, ist nicht klar. Gegenüber Aschur.ch haben sie sich nicht dazu äußern. Sollten sie die Räumungsfrist von morgen Mittag nicht einhalten, wird sich die Polizei einschalten. In den USA gilt Notstand für die Stromversorgung. Ausgerufen hat auch der US-Präsident Donald Trump. Die USA wollen so ihre Stromnetze besser vor ausländischen Einflüssen und Cyberangriffen schützen. Gewisse Techniken und Software aus dem Ausland wollen sie nicht mehr brauchen, sofern sie Bedenken haben dabei. Besonders genau wollen die USA auf Produkte von China schauen. Mehrere Internetseiten sind jetzt schon nicht mehr erreichbar. Die haben wir nämlich für Hackerangriffe gebraucht. Rund 360 Menschen sind in Nepal gestorben. Das nach der Sturzflut, die es in der Gebirgsregion zwischen China und Nepal hat gegeben. Laut der nepalesischen Polizei steigt die Zahl der Opfer gäng mehr. Hunderte Personen gelten nämlich gäng noch als vermisst. Eine vermisste Touristin aus der Schweiz konnte die Rettungskräfte retten. Verschiedene Schweizer Hilfswerke leisten Nothilfe in der Region Nepal und Tibet. Der Bund hat den Vereinten Nationen dazu 1 Million Franken gesprochen für die Hilfsmassnahmen.
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0: Heute ist es einfach nur noch schön und vor allem auch heiss. Wir haben aktuell immer noch zu Biel, zur Bung und zu Grenchen 30 Grad. Und dafür aber der bleibt jetzt auch warm und schön und vor allem trocken. Weil morgen wird es um einiges anders und vor allem um einiges kühler. 10 Grad weniger zum genau sein, morgen nur noch 20 Grad und eben dann vor allem nass. Am Morgen schon sehr grau und spätestens ab Mittag Regen und Gewitter, was es geben kann. Also morgen ein grauer, nasser Tag bei 20 Grad.
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0: Für unsere Region ein paar kleinere Stocker. Es geht aber noch nie länger als 10 Minuten. Wenn wir aber dann auf die A1 schauen, dort immer noch zwischen Kriegsstätten Richtung Önsingen. 45 Minuten, wo es länger geht. Also wenn ihr dort unterwegs seid, viel Geduld und kommt gut heim. Wir haben 4 Minuten nach der 4:30.
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Hallo zusammen, gerade hört ihr am 20 vor 5 Donnerstagnachmittag. Es gibt Songs, da denken 99% von uns alle an das Gleiche. Einfach, oder? An Film Rocky 3, Eye of the Tiger, der Titelsong eben vom Film Rocky 3. Obwohl der Sylvester Stallone dann zumal eigentlich diesen Song hier für seinen Film hat wollen. Another one bites the dust. «Another One Bites the Dust» von Queen. Dort hat er aber das Recht nicht bekommen und gefunden, ja gut, dann gehe ich halt direkt auf eine Band zu und hat nach Survivor gefragt für einen Song extra für seinen Film «Rocky 3». Und dann ist eben «Eye of the Tiger» rausgekommen. Bis heute ein riesen Song, so gross und so passend zum Film, dass der Sylvester Stallone für den Film «Rocky 4» gerade nochmal einen Song von der gleichen Band hat gewünscht. Und dann ist der rausgekommen, Burning Heart. Der ist entstanden, der jetzt über 40 Jahre später immer noch ein riesen Klassiker ist und wir uns immer noch sehr, sehr, sehr gerne geben. Kurz vor dem Feierabend hier bei Gano 3, ein Burning Heart von Survivor und vom Film Rocky 3.

0: 9 Minuten geht es noch und dann haben wir es 5. Ihr hört Kanal 3 an diesem Donnerstagnachmittag. Es war heiss und es war trocken. Wir wissen es. Ewige Hitze und ewige Trockenheit.
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0: Der Sommer 2026 der macht wegen dem der Berner Landwirtschaft schwer zu arbeiten. Vielen Betrieben droht wegen dem Ernteausfall und den höheren Kosten weniger Geld. Wegen dem hat der Kanton Bern jetzt Massnahmen ergriffen. Was für ihn? Im Beitrag von Laura Haller aus der Kanal 3 Redaktion.
2: Der Kanton Bern greift der Landwirtschaft jetzt unter die Arme und zahlt Direktzahlungen früher aus als sonst. Die Direktzahlung ist quasi der Lohn für das, was die Bauern erbracht haben. Die Zahlungen bedeuten für Betriebe im Seeland viel, so der Martin Schlub, Präsident der Landwirtschaftlichen Organisation Seeland.
3: Das ist wie beim Büzer, immer so zwischen 20. und 25. wird es eigentlich auf dem Konto ein bisschen eng. In der Landwirtschaft ist das eigentlich das Gleiche, aber wir reden natürlich bei uns nicht von Monaten oder Tagen, wir reden eigentlich ein Jahr. Weil das Problem ist also, wenn wir jetzt Sachen, die wir anpflanzen, da hat der Bauer bis er es dann kann und das Geld bekommt, ist das ein Jahr oder mehr.
2: Die Direktzahlungen helfen den landwirtschaftlichen Betrieben im Seeland kurzfristig viel, so der Martin Schlub, der selber auch bauert.
3: Also wenn jetzt die Direktzahlungen 2 Monate früher kommen, wir bestellen jetzt wieder Saatgut und Dünger. Und ja, wenn man kein Geld hat, ist das ziemlich schwierig. Wenn man dann einen Geschäftskredit aufnehmen muss, wird es auch sehr teuer. Und dann bringt das natürlich jetzt etwas für die 2 Monate, aber man muss klar sehen, muss auch immer wieder Geld reinkommen, sonst nützt das auch nichts.
2: Damit löst das finanzielle Problem gerade aktuell, aber nicht wirklich auf langfristige Zeit raus. Weiter sagt er.
3: Wir wollen Unternehmer sein. Aber so wie jetzt ist gut, wenn man irgendwie in extremen Jahren Unterstützung bekommt. Aber sonst wollen wir die Sachen selber anpacken. Was auch längerfristig ist, ist natürlich das Bewässern. Ja, wenn die Bewässerungspumpen laufen, das braucht Strom. Wenn man 2 Bewässerungspumpen laufen lässt, pro Tag 500 Franken weg sind, die man irgendwann noch muss kompensieren
2: muss. Und wegen dem müssen sie dann bei den Produkten mit den Preisen rauf, so der Martin Schlub. Der Kanton hat dazu auch nicht mehr Ausgaben, weil sie das Geld 2 Monate früher auszahlen als sonst. Normalerweise bekommen die Bäuerinnen und Bauern die Direktzahlungen immer Ende Jahr, im November oder Dezember.
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0: Feierabend, meine Lieben. Wir sind gehypt hier bei Kanal 3. Rihanna ist um, für mit uns in die Feierabend reinzufliegen. Und auch Leonie und Callum Scott sind um. Und mit denen fliegt es sich so sehr, sehr gut. Vor allem mit ihrem neuesten Heist Stay. Wir hören alles noch vor der halben. Jetzt haben wir es 5. Hallo zusammen.
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0: Die hat nach Tromi vorher.
3: Wegen der Hitze und der Trockenheit der letzten Monate haben Bäuerinnen und Bauern im Kanton Bern weniger Ernte. Darum haben Betriebe mehr Kosten und weniger Geld zur Verfügung. Wegen dem hat der Kanton jetzt eine Massnahme ergriffen. Sie zahlen den Betrieben die staatlichen Unterstützungsgelder, also Direktzahlungen, früher aus als sonst. Das sei eine grosse Unterstützung, so der Martin Schlup, Präsident der Landwirtschaftlichen Organisation Seeland.
4: Das finde ich eigentlich sehr sinnvoll, weil wir wollen nicht jeden Tag um Almosen bitten. Aber jetzt geht durch den Futterzukauf, wo das Futtermangel einfach hervorgerufen hat, müssen viel Futter zukaufen, dass man doch ein bisschen die Liquidität der Landwirtschaftsbetriebe aufrechterhalten kann.
3: Der Kanton hat dazu nicht mehr Ausgaben, weil sie das Geld 2 Monate früher auszahlen als sonst, so der Martin Schlup. Normalerweise bekommen Bäuerinnen und Bauern die Direktzahlungen immer Ende Jahr, im November oder im Dezember. Die Stadt Nidau will klären, wie es mit dem Strandbad weitergeht. Für das hat der Gemeinderat einen sogenannten Strategieprozess beschlossen, wie die Stadt ihre Mitteilung schreibt. Dafür hat er 40'000 Franken bewilligt. Mit diesem Geld soll man verschiedene Möglichkeiten prüfen. Zum Beispiel, ob man das Strandbad sanieren soll oder anders nutzen. Berücksichtigt sollen auch die Wünsche und Anliegen der Bevölkerung sein. Für das macht die Stadt Nidau Workshops mit interessierten Einwohnerinnen und Einwohnern. Die chinesischen Behörden haben das Gefühl, dass es noch mehr Fluten gibt. Das nach den Schlammlawinen, die es in Tibet und Nepal gegeben hat. Auf der nepalesischen Seite hat es einen neuen Stausee gegeben. Laut dem chinesischen Staatsfernsehen sind dort innen rund 2 Millionen Kubikliter Wasser und es könnten noch ein paar Millionen dazukommen. Die Folge davon, der Damm könnte brechen und alles überfluten. Die Behörden beobachten das Ganze jetzt sehr streng.
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0: Meine Lieben, geniessen jetzt den schönen, warmen Feierabend noch. Der Warm ist untertrieben. Es ist schon fast ein bisschen heiss. Das Bilzarkl, das Büradar, 30 Grad. Also unbedingt noch geniessen, weil morgen kehrt das Wetter. Morgen um einiges kühler, 10 Grad weniger, nur noch 20 Grad. Und vor allem einfach auch grau und nass. Schon morgen sehr, sehr bewölkt. Dann spätestens auf den Mittag her kommt es wirklich schiffen. Viel, viel kann regnen und es kann auch Gewitter geben. Also morgen ein grauer, nasser Tag bei maximal 20 Grad.
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0: 3 Minuten nach der 5 essen wir alle in Feierabend. Darum stocken sie den Gröbst. Mit dem fangen wir an. Auf der A1 von Kriegstetten Richtung Önsingen. 3/4 Stunde, wo der steht, was länger geht. Dann hier in der Region Länderstrasse vom See her Richtung Nidau. 1/4 Stunde, wo es steht. Und auf der A16 Richtung Frainvilliers auf auch noch mal 10 bis 15 Minuten, wo es länger geht. Fügen hier, du, kommen gute Feierabend.
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0: Wir haben verdient und stürzen uns jetzt in den Donnerstag Feierabend rein, und zwar mit Martin Garrix und Ed Sheeran. Und ihrem Hit Repeat It, den hören wir gerade als nächstes hier bei Kanal 3 bei Muriel Filo. Gutes Fübi wünsche ich.
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0: Das ist der Donnerstag Feierabend hier bei Kanal 3. Schön habt ihr eingeschaltet. Wir haben 11 Minuten nach der 5. Die ganze Welt ist schockiert. Schockiert wegen der Sturzflut in Nepal. Gestern Mittag hat eine Sturzflut in Nepal ganze Dörfer zerstört und mitgerissen. Samuel Bichs aus dem Kanal 3 Team, das ist eine Flut, die wirklich insane ist.
1: Ja, Experten reden schon jetzt von einer historischen Sturzflut. Wenn man es vergleicht mit Platten, dann war der Sturz gestern in Nepal mindestens 10 Mal so gross gewesen. Bis zu 100 Kilometer Zerstörung, das muss man sich mal vorstellen. Das wäre von Platten bis zum Genfersee. Man geht davon aus, dass der Ursprung von einem Felssturz kommt. Der hat dann grosse Teile von Gletschern mitgerissen und das inklusive Hochwasser ins Tal runtergebrätscht.
0: Kilometerlänge Zerstörung und die Zahl der Todesopfer und der Vermissten, die steigt aktuell immer noch. Auch auf Social Media ist es heute fast nicht an uns vorbeigegangen.
1: Ja, die Bilder vom Unglück sind wirklich jenseits. Man sieht, wie die Wucht von Stein und Wasser ganze Dörfer mitreisst. Man sieht, wie Menschen probieren, davon zu säckeln und das Ganze nicht zu arbeiten. Bilder, die jetzt um die ganze Welt herumgehen.
0: Entsprechend sind auch die Reaktionen drauf, oder?
1: Ja, TikTok und Instagram gibt es natürlich sehr viele Kommentare dort. Vor allem auch, wie schrecklich das ist. Pray for Nepal und viele kennen auch so die Kraft von dieser Natur. Steht dort zum Beispiel, die Naturgewalt ist einfach insane. Die Natur ist stärker, lässt sich nicht bezwingen und schlägt zurück. Und ganz viele kommentieren einfach ihr Beileid und ihre Bedrücktheit.
0: Wenn es noch weitere Updates gibt zu der Sturzflut in Nepal, gehört ihr sie bei uns in den Kanal 3 Nachrichten.
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0: gerade noch drei, die ihr hört. Schön habt ihr reingeschaltet in diesem Donnerstag-Feierabend.
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0: Unter am Bötzingenberg zu Biel besetzt das Kollektiv der Altschützenstange. Dort stehen seit ein paar Wochen mehrere Wohnwagen und es leben auch Leute dort. Und jetzt hat das Gericht entschieden, bis Ende Woche müssen die fort. Aber nochmal schnell von vorne, Vanja Di Nicola aus der Kanal 3-Redaktion. Was ist dort genau los?
2: Im alten Schützenstand am Fuß des Bötzingenberg zeigt sich seit Wochen ein etwas anderes Bild als sonst. Wo vorher ein von Pflanzen überwachsener Betonsockel war, stehen seit etwa vier Wochen bunte Wohnwagen, alte Baustellenwagen und Autos zwischen den Bäumen, berichtet aschu.ch. Abgrenzt vom dortigen Spazierweg ist das Ganze mit einem blickdichten Zaun. Laut der Stadt Biel lebe dort das Art4-Kollektiv, eine internationale Gruppe von Aktivistinnen und Künstlern. Wie viele Menschen den alten Schießstand zu Biel aktuell besetzen, wissen wir aber nicht.
0: Jetzt sollen sie den Platz aber die Woche noch räumen, oder?
2: Ja, genau. Bei den Behörden ist die Besetzung von dem Grundstück gar nicht gut angekommen. Vor allem, weil das Kollektiv sie zuerst angefragt hat und trotz dem Nein von der Stadt und der Burgergemeinde Biel näher ihre Zelte dort aufgeschlagen. Andererseits sei es auch gefährlich für die Leute dort. Das Gelände liegt nämlich in einer Gefahrenzone mit grosser Felssturzgefahr. Das Regionalgericht Berner Jura-Seeland hat darum eine Räumungsverfügung ausgesprochen und dabei ein Ultimatum gestellt bis morgen am Mittag. Alle Leute müssen bis morgen um 12 Uhr ins Areal vollständig räumen.
0: Und wie reagiert das Kollektiv auf die Zwangsräumung vom alten Schießstand zu Biel?
2: Das ist aktuell noch schwierig zu sagen. Die Stadt Biel hat laut Aschu zuerst das Gespräch gesucht mit den Leuten vom Kollektiv. Freiwillig haben sie das Feld aber nicht räumen. Wie sie jetzt auf eine gerichtliche Aufforderung reagieren, bleibt offen. Gegenüber aschu.ch haben sie sich nicht dazu äußern. Sollten sie auch die Räumungsfrist vom Montagmittag nicht einhalten, dann würde die Stadt und die Burgergemeinde von Biel den Ort Polizei noch mit ins Boot holen.
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0: Kanal 3, wir geniessen den schönen, warmen Donst in Feierabend. Mit Vertigo und einem Fübi in der Hang, im besten Fall. Oder mit If I Was, Kanal 3 Klassiker. Um einen kalten Sirüppli, hauptsächlich irgendetwas Kühls in der Hang runterfahren und nicht mehr juffeln. Beide Songs gibt es noch vor der halben. Wir haben es jetzt halb, vor der 6. Jetzt ist es 5:30. Voilà.
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0: Die hat nach Tromi Fuhrer.
3: Unterhalb vom Bötzingenberg steht seit Wochen ein Dorf aus Wohnwegen. Ein Kollektiv hat dort die alte Schiessanlage besetzt, wie Aschur.ch berichtet. Bis morgen Mittag müssen sie den Platz aber räumen. Vania Di Nicola aus der Redaktion mit den Einzelheiten.
4: An der Bieterlerstrasse am Bötzinger Waldrand stehen seit 4 Wochen bunte Wohnwege, alte Baustellenwege und Autos zwischen den Bäumen. Dort, wo früher mal der Schiessstand war, hat sich das internationale Art4-Kollektiv eingerichtet. Eine internationale Gruppe von Aktivistinnen und Künstlern bestätigt die Stadt Biel. Die Behörden haben aber gar keine Freude an der Besetzung von diesem Grundstück. Das Regionalgericht Berner Jura-Seeland hat ihnen darum ein Ultimatum gesetzt. Bis morgen Mittag müssen alle ihre Sachen packen und fort.
3: Wie das Kollektiv auf die gerichtliche Aufforderung reagiert, ist nicht klar. Gegenüber Aschur.ch haben sie sich nicht dazu äußern. Sollten sie die Räumungsfrist von morgen Mittag nicht einhalten, würde sich die Polizei einschalten. Der Finanz- und Lastenausgleich im Kanton Bern ändert ab dem nächsten Jahr. Der Regierungsrat hat es so beschlossen, wie er heute mitteilt. Dazu sind auch die neuen Pauschalbeträge klar, die die Städte bekommen. Die Stadt Biel bekommt 18,3 Millionen Franken und die Stadt Bern fast 61 Millionen Franken. Neu bekommen ab dem nächsten Jahr auch die Städte Burgdorf und Langenthal den Lastenausgleich. Das Geld gibt es für die Städte, weil sie eben eine hohe Last unter anderem im privaten Verkehr, in der öffentlichen Sicherheit oder im Sport haben. In den USA gilt Notstand für die Stromversorgung. Ausgerufen hat der US-Präsident Donald Trump. Die USA wollen so ihre Stromnetze besser vor ausländischen Einflüssen und Cyberangriffen schützen. Gewisse Techniken und Software aus dem Ausland wollen sie nicht mehr brauchen, sofern sie Bedenken haben dabei. Besonders genau wollen die USA auf Produkte von China schauen. Mehrere Internetseiten sind jetzt schon nicht mehr erreichbar. Die haben wir nämlich für Hackerangriffe gebraucht.
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0: Wie gesagt, wir geniessen jetzt noch mal den richtig schönen, vor allem einen warmen Feierabend, weil morgen wechselt das Wetter subito. Morgen ist es um einiges kühler. Wir haben nur noch maximal 20 Grad. Es ist sehr grau und ab Mittag auch nass. Also wir starten schon graue Tage rein. Spätestens am Mittag kommt es wirklich auch stark regnen und es kann auch Gewitter. Also morgen ein grauer, nasser Tag bei maximal 20 Grad.
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0: Ja, wegen dem schönen Feierabend, den wir heute haben, wollen natürlich auch alle ab in Feierabend, um noch die letzten Sonnenstrahlen zu bekommen. Und darum stockt es halt wie immer um diese Zeit. Der Gröbste ist immer noch auf der A1, Kriegstätte Richtung Önsingen, dort eine halbe Stunde, wo es länger geht. Nachher bei unserer Region ist die Lenterstrasse, dort vom See her Richtung Nidau 20 Minuten und noch auf der A16 Richtung Frévilliers, rauf auch gut 10 bis 15 Minuten, wo der steht. Und dann haben wir noch ganz viele andere, kleinere Stocker, aber dort sollte es eigentlich länger gehen als 10 Minuten. Viel Geduld und kommt gut in euren wohlverdienten Feierabend.
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0: längste Feierabend seit ihr mit Gano 3. 20 vor 6 ist es. Hallo zusammen.
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0: Den Feierabend jetzt noch geniessen, den warmen, schönen, sommerigen Feierabend, weil Marin Disbacher von Meteo Test Bern, wenn wir jetzt auf morgen schauen, dann ist fertig schönes Wetter, oder?
2: Ja, mal morgen, da kommt eine Störung rein. Schon von morgen an hat es ziemlich viel Bewölkung rum und über den Tag, vor allem um die Mittagszeit und am frühen Nachmittag, da gibt es dann immer wieder Regengüsse. Zum Teil können auch Gewitter eingelagert sein, dazu frischen Wind auf. Es gibt dann Südwestwind im Verlauf des Vormittags und die Temperaturen, die sind rund 10 Grad tiefer als heute. Wir haben am Nachmittag etwa 20 Grad zu erwarten.
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0: Das ist Kanal 3, Donnerstag für Abendinnen. 12 Minuten geht es noch und dann haben wir es 6. Hallo zusammen. Wir haben ja immer ein grosses Versprechen hier bei Kanal 3 und ich bin überzeugt, wir können es auch immer halten. Und zwar, dass wir gute Musik spielen. Machen wir heute noch den ganzen Tag und machen wir auch wieder morgen und morgen den ganzen Morgen und den ganzen Tag und morgen Morgen zusammen mit der Andrea Stucki aus dem Kanal 3-Team.
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0: Mit Ghana 3 kommt Ritz auf unseren Köpfe und gehen noch schnell sehen. Wir müssen einfach die letzten Tage, die letzten Sommertage noch ein bisschen geniessen. Das machen wir mit einem Ghana 3-Klassiker, der Look von Roxette. Und einem ganz neuen heisst Save My Love. Zwei Songs, die uns den Sommerabend geniessen lassen. Hören wir noch in der nächsten Halbstunde. Jetzt haben wir es 6. Hallo zusammen.
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0: Die hat nach der Romy Fuhrer.
3: Wegen der Hitze und der Trockenheit der letzten Monate haben Bäuerinnen und Bauern im Kanton Bern weniger Ernte. Darum haben die Betriebe mehr Kosten und weniger Geld zur Verfügung. Wegen dem hat der Kanton jetzt eine Massnahme ergriffen. Sie zahlen den Betrieben die staatlichen Unterstützungsgelder, also Direktzahlungen, früher aus als sonst. Das sei eine grosse Unterstützung, so der Martin Schlup, Präsident der Landwirtschaftlichen Organisation Seeland.
4: Das finde ich eigentlich sehr sinnvoll, weil wir wollen nicht jeden Tag um Almosen bitten. Aber jetzt geht durch den Futterzukauf, der das Futtermangel einfach hat hervorgerufen, müssen viel Futter zukaufen, dass man doch die Liquidität der Landwirtschaftsbetriebe aufrechterhalten kann.
3: Der Kanton hat dazu auch nicht mehr Ausgaben, weil sie das Geld zwei Monate früher auszahlen als sonst, so der Martin Schlup. Normalerweise bekommen die Bäuerinnen und Bauern die Direktzahlungen immer Ende Jahr, im November oder im Dezember. Die Stadt Nidau will klären, wie es mit dem Strandbad weitergeht. Für das hat der Gemeinderat den sogenannten Strategieprozess beschlossen, wie die Stadt in einer Mitteilung schreibt. Dafür hat er 40'000 Franken bewilligt. Mit diesem Geld soll man verschiedene Möglichkeiten prüfen. Zum Beispiel, ob man das Strandbad sanieren soll oder anders nutzen. Berücksichtigt sollen auch die Wünsche und Anliegen der Bevölkerung sein. Für das macht die Stadt Nidau Workshops mit interessierten Einwohnerinnen und Einwohnern. Rund 360 Menschen sind in Nepal gestorben. Das nach der Sturzflut, die es in der Gebirgsregion zwischen China und Nepal gegeben hat. Laut der nepalesischen Polizei steigt die Zahl der Opfer gäng mehr. Hunderte Personen gelten gäng noch als vermisst. Eine vermisste Touristin aus der Schweiz konnte die Rettungskräfte retten. Verschiedene Schweizer Hilfswerke leisten Nothilfe in der Region Nepal und Tibet. Der Bund hat den Vereinten Nationen dazu 1 Million Franken gesprochen für die Hilfsmassnahmen.
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0: Wir haben zwar einen kleinen milchigen Abend, aber heute sollte es jetzt noch trocken bleiben. Und es ist gleich sehr, sehr warm. Wir haben aktuell immer noch so um die 29 Grad. Und die müssen wir jetzt schon ein bisschen geniessen, weil morgen kehrt das Wetter. Morgen haben wir einen grauen, nassen Tag schon morgen. Sehr bewölkt. Dann spätestens auf den Mittag kommt es recht regnen. Und dann kann es wirklich richtig regnen den ganzen Nachmittag. Und es sind auch Gewitter möglich. Und die Temperaturen die gehen wirklich ein Stück ab. Morgen geht nur noch 20 Grad.
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0: Stockt noch an einigen Orten. Wir haben 3 Minuten nach der 6. Fangen wir mit dem Gröbstand. Das ist Auftrag 1 von Kriegstetten Richtung Önsingen. Dort eine halbe Stunde, die ihr müsst warten. Auch eine halbe Stunde ist auf der A16 Richtung Fränvillier rauf. Dort geht es auch so viel länger. Und dann noch auf der Lenterstrasse vom See Richtung Nidau. Und auch in der Gegenrichtung von der Autobahn her Richtung Nidau auf der Bernstrasse. In beide Richtungen eine Viertelstunde, wo es länger geht. Ich wünsche euch ganz viel Geduld und kommt gut in euren wohlverdienten Feierabend.
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0: Am Samstag ist sie zu Lies an der Kulturtour zu Lies. Noemi Besa. Jetzt ist sie mit ihrem Hit Hear Me bei uns. Also eigentlich jetzt geht. Wir hören gleich das nächste bei Miriam Filo. Schönen Hinnen wünsche ich.
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0: Mit Kanal 3, zumindest im Donnerstag, Feierabend, Schönheit reingeschaltet, 11 Minuten nach den 6. Extreme Hitze und monatelange Trockenheit, das war unser Sommer.
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0: Und der Sommer 2026 macht der Berner Landwirtschaft schwer zu arbeiten. Vielen Betrieben droht wegen Ernteausfällen und den höheren Kosten weniger Geld. Wegen dem hat der Kanton Bern jetzt eine Massnahme ergriffen. Was das für sie sind, im Beitrag von der Laura Haller aus der Kanal 3 Redaktion.
2: Der Kanton Bern greift der Landwirtschaft jetzt unter die Arme und zahlt Direktzahlungen früher aus als sonst. Die Direktzahlung ist quasi der Lohn für das, was die Bauern erbracht haben. Die Zahlungen bedeuten für Betriebe im Seeland viel, so der Martin Schlub, Präsident der Landwirtschaftlichen Organisation Seeland.
3: Das ist wie beim Büzer, immer so zwischen 20. und 25. wird es eigentlich auf dem Konto ein bisschen eng. In der Landwirtschaft ist das eigentlich das Gleiche, aber wir reden natürlich bei uns nicht von Monaten oder Tagen, wir reden eher von Jahren. Weil das Problem ist also, wenn wir jetzt Sachen, die wir anpflanzen, da hat der Bauer bis er es dann ernten und das Geld bekommt, ist das ein Jahr oder mehr.
2: Die Direktzahlungen helfen den landwirtschaftlichen Betrieben im Seeland kurzfristig viel, so der Martin Schlub, der selber auch bauert.
3: Also wenn jetzt die Direktzahlungen 2 Monate früher kommen, wir bestellen jetzt wieder Saatgut und Dünger. Und ja, wenn man kein Geld hat, ist das ziemlich schwierig. Wenn man dann einen Geschäftskredit aufnehmen muss, wird es auch sehr teuer. Und dann bringt das natürlich jetzt etwas für die 2 Monate, aber man muss klar sehen, muss auch immer wieder Geld reinkommen, sonst nützt das auch nichts.
2: Damit löst das finanzielle Problem gerade aktuell, aber nicht wirklich auf langfristige Zeit raus. Weiter sagt er.
3: Wir wollen Unternehmer sein. Aber so wie jetzt ist gut, wenn man irgendwie in extremen Jahren Unterstützung bekommt. Aber sonst wollen wir die Sachen selber anpacken. Was auch längerfristig ist, ist natürlich das Bewässern. Ja, wenn die Bewässerungspumpen laufen, das braucht Strom. Wenn man 2 Bewässerungspumpen laufen lässt, pro Tag 500 Franken weg sind, die man irgendwann noch muss kompensieren
2: muss. Und wegen dem müssen sie dann bei den Produkten mit den Preisen rauf, so der Martin Schlub. Der Kanton hat dazu auch nicht mehr Ausgaben, weil sie das Geld 2 Monate früher auszahlen als sonst. Normalerweise bekommen die Bäuerinnen und Bauern die Direktzahlungen immer Ende Jahr, im November oder Dezember.
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0: 20 auf 6 ist. Schön, seid ihr immer noch da. Love it!
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0: Das Müllenfeldquartier zu Biel unterschätzt wird. Der alte Skistang unterhalb vom Bötzingenberg, der zwangsgeräumt wird. Und ein Velorennen, das das Wochenende in der Bieler Innenstadt düset. Das sind die Top 3 gelesenen Storys heute auf aschur.ch.
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0: Am Samstag ist zum dritten Mal das Bienkritz, ein Velorennen, das der Cycle Circus Club organisiert. Dieses Jahr aber neu. Das Rennen geht mit einem Rundkurs von 1,1 km durch die Innenstadt. Start und Ziel, Esplanade. Und wieso das jetzt durch die Innenstadt geht und was eine kanadische Meisterin an diesem Rennen macht, das lesen Sie eben auf aschur.ch.
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0: Unter am Bötzingenberg zu Biel besetzt das Kollektiv der Alt Schützenstand. Dort stehen seit ein paar Wochen mehrere Wohnwagen und es leben auch Leute dort. Jetzt hat aber das Gericht entschieden, bis Ende Woche müssen die fort. Wieso und warum das jetzt so dringend ist, eben, erfahrt ihr wisst wo.
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0: Der Stefan Rüber ist Grünbieler. Kann ich noch reden? Der Stefan Rüber ist grüner Bieler Stadtrat so, und lebt seit über 10 Jahren im Müllenfeldquartier. Er sagt direkt, es ist jetzt nicht das Quartier, wo der Bärste steppt, aber es lohnt sich wirklich, dort zu wohnen. Er nimmt uns mit durch das Quartier und zeigt uns, wieso es sich lohnt, in diesem Quartier zu wohnen und dem auch mehr Aufmerksamkeit zu schenken. Die und alle anderen Storys jetzt auf aschur.ch.
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0: Entspannt kann es tönen. An einem Donnerstag Feierabend hier bei Kanal 3. Aber eben, wir sind Feierabendstimmung. Ich glaube, da brauchen wir ein bisschen mehr. Ich glaube, da braucht es eben Pink's Power Girl schlechthin mit a Try. Und Glockenbach und Tom Walker mit Home für einen nice, schönen, lüpfigen Feierabend. Lassen wir also sofort den 7. Jetzt ist es halb. Hallo zusammen.
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0: Die hat nach Romy Fuhrer.
3: Unterhalb vom Bötzingenberg steht seit Wochen ein Dorf aus Wohnwegen. Ein Kollektiv hat dort die alte Schiessanlage besetzt, wie Aschur.ch berichtet. Bis morgen Mittag müssen sie den Platz aber räumen. Vania Di Nicola aus der Redaktion mit den Einzelheiten.
4: An der Bieterlerstrasse am Bötzinger Waldrand stehen seit 4 Wochen bunte Wohnwege, alte Baustellenwege und Autos zwischen den Bäumen. Dort, wo früher mal der Schiessstand war, hat sich das internationale Art4-Kollektiv eingerichtet. Eine internationale Gruppe von Aktivistinnen und Künstlern bestätigt die Stadt Biel. Die Behörden haben aber gar keine Freude an der Besetzung von diesem Grundstück. Das Regionalgericht Berner Jura-Seeland hat ihnen darum ein Ultimatum gesetzt. Bis morgen Mittag müssen alle ihre Sachen packen und fort.
3: Wie das Kollektiv auf die gerichtliche Aufforderung reagiert, ist nicht klar. Gegenüber Aschur.ch haben sie sich nicht dazu äußern. Sollten sie die Räumungsfrist von morgen Mittag nicht einhalten, würde sich die Polizei einschalten. Der Finanz- und Lastenausgleich im Kanton Bern ändert ab dem nächsten Jahr. Der Regierungsrat hat es so beschlossen, wie er heute mitteilt. Dazu sind auch die neuen Pauschalbeträge klar, die die Städte bekommen. Die Stadt Biel bekommt 18,3 Millionen Franken und die Stadt Bern fast 61 Millionen Franken. Neu bekommen ab dem nächsten Jahr auch die Städte Burgdorf und Langenthal den Lastenausgleich. Das Geld gibt es für die Städte, weil sie eben eine hohe Last unter anderem im privaten Verkehr, in der öffentlichen Sicherheit oder im Sport haben. Bei einer Gewalttat an einer deutschen Schule sind 2 Menschen gestorben. Passiert ist das Ganze an einer Schule östlich von Berlin, wie die örtliche Polizei bekannt gibt. Dabei sind ein Mann und eine Frau ums Leben gekommen. Die Beamten haben einen 19-jährigen Mann festgenommen. Er soll eines der Opfer gekannt haben. Die Polizei geht aber nicht davon aus, dass es jetzt noch gefährlich ist in der Schule. Warum es zu dieser Gewalttat kam, weiss man bis jetzt noch nicht.
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0: Morgen gibt es einen Regentag. Wir wechseln also morgen Richtung das Wetter. Morgen ist es ein sehr grauer Tag, schon von morgen an sehr bewölkt. Dann spätestens am Mittag regnet es dann und es regnet dann wirklich viel. Der Nachmittag ist sehr nass und es kann auch ein paar Gewitter geben. Und auch noch Temperaturen, meine Lieben, es wird schon fast kalt. Nein, ist ein bisschen übertrieben, aber es gibt fast 10 Grad weniger als heute. Nur maximal 20 Grad.
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0: So, der Feierabendverkehr hat sich endlich ein bisschen beruhigt. Wir haben 3 Minuten nach der halben 7. Es gibt noch ein paar kleinere Stocker. Geht aber nie mehr länger als 10 Minuten. Kommen wir gut heim.
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1: Extreme Hitze und monatelange Trockenheit. Der Sommer 2026 macht der Berner Landwirtschaft schwer zu arbeiten. Vielen Betrieben droht wegen Ernteausfall und der höheren Kosten ganz deutlich weniger Geld. Wegen dem hat der Kanton Bern jetzt Massnahmen ergriffen. Was für eine, weiss Laura Haller aus der Kanal 3 Redaktion.
2: Der Kanton Bern greift der Landwirtschaft jetzt unter die Arme und zahlt Direktzahlungen früher aus als sonst. Die Direktzahlung ist quasi der Lohn für das, was die Bauern erbracht haben. Die Zahlungen bedeuten für Betriebe im Seeland viel, so der Martin Schlub, Präsident der Landwirtschaftlichen Organisation Seeland.
3: Das ist wie beim Büzer, immer so zwischen 20. und 25. wird es eigentlich auf dem Konto ein bisschen eng. In der Landwirtschaft ist das eigentlich das Gleiche, aber wir reden natürlich bei uns nicht von Monaten oder Tagen, wir reden eher von Jahren. Weil das Problem ist also, wenn wir jetzt Sachen, die wir anpflanzen, da hat der Bauer bis er es nachher ernten und das Geld bekommt, ist das ein Jahr oder mehr.
2: Die Direktzahlungen helfen den landwirtschaftlichen Betrieben im Seeland kurzfristig viel, so der Martin Schlub, der selber auch bauert.
3: Also wenn jetzt die Direktzahlungen 2 Monate früher kommen, wir bestellen jetzt wieder Saatgut und Dünger. Und ja, wenn man kein Geld hat, ist das ziemlich schwierig. Wenn man da einen Geschäftskredit aufnehmen muss, wird es sehr teuer. Und dann bringt das natürlich jetzt etwas für die 2 Monate. Aber man muss klar sehen, muss auch immer wieder Geld reinkommen, sonst nützt das auch nichts.
2: Damit löst das finanzielle Problem gerade aktuell, aber nicht wirklich auf langfristige Zeit raus. Weiter sagt er.
3: Wir wollen Unternehmer sein. Aber so wie jetzt ist gut, wenn man in extremen Jahren Unterstützung bekommt. Aber sonst wollen wir die Sachen selber anpacken. Was auch längerfristig ist, ist natürlich das Bewässern. Ja, wenn die Bewässerungspumpen laufen, das braucht Strom. Wenn man 2 Bewässerungspumpen laufen lässt, pro Tag 500 Franken weg sein, die man irgendwann noch kompensieren muss.
2: Und wegen dem müssen sie dann bei den Produkten mit den Preisen rauf, so der Martin Schlub. Der Kanton hat dazu auch nicht mehr Ausgaben, weil sie das Geld 2 Monate früher auszahlen als sonst. Normalerweise bekommen die Bäuerinnen und Bauern die Direktzahlungen immer Ende Jahr, im November oder Dezember. Unter am Bötzingenberg in Biel besetzt das Kollektiv der alte Schützstand. Dort stehen seit ein paar Wochen mehrere Wohnwagen und es leben Leute dort. Jetzt hat das Gericht entschieden, bis Ende Woche müssen sie fort. Aber nochmal von vorne, Vanja Di Nicola aus der Kanal 3 Redaktion. Was ist dort genau los?
1: Im alten Schützenstand am Fuß des Bötzingenberg zeigt sich seit Wochen ein etwas anderes Bild als sonst. Wo vorher ein von Pflanzen überwachsener Betonsockel war, stehen seit etwa 4 Wochen bunte Wohnwagen, alte Baustellenwagen und Autos zwischen den Bäumen, berichtet aschu.ch. Abgrenzt vom dortigen Spazierweg ist das Ganze mit einem blickdichten Zaun. Laut der Stadt Biel lebe dort das Art4-Kollektiv, eine internationale Gruppe von Aktivistinnen und Künstlern. Wie viele Menschen den alten Schießstand zu Biel aktuell besetzen, wissen wir aber nicht.
2: Das Kollektiv besetzt also seit knapp einem Monat den alten Schießstand am Waldrand. Jetzt sollen sie den Platz aber noch diese Woche räumen, oder?
1: Ja genau, bei den Behörden ist die Besetzung von dem Grundstück gar nicht gut angekommen. Vor allem, weil das Kollektiv sie zuerst angefragt hat und trotz dem Nein von der Stadt und der Burgengemeinde Biel näher ihre Zelte dort aufgeschlagen. Andererseits sei es auch gefährlich für die Leute dort. Das Gelände liegt nämlich in einer Gefahrenzone mit grosser Felssturzgefahr. Das Regionalgericht Berner Jura Seeland hat darum eine Räumungsverfügung ausgesprochen und dabei ein Ultimatum gestellt bis morgen am Mittag. Alle Leute müssen bis morgen um 12 Uhr ins Areal vollständig räumen.
2: Und wie reagiert das Kollektiv auf die Zwangsräumung vom alten Schießstand zu Biel?
1: Das ist aktuell noch schwierig zu sagen. Die Stadt Biel hat laut Aschau zuerst das Gespräch gesucht mit den Leuten vom Kollektiv. Freiwillig haben sie das Feld aber nicht räumen. Wie sie jetzt auf eine gerichtliche Aufforderung reagieren, bleibt offen. Gegenüber aschau.ch haben sie sich nicht dazu äussern. Sollten sie auch die Räumungsfrist von morgen Mittag nicht einhalten, dann würde die Stadt und die Burgengemeinde von Biel den Ort Polizei noch mit ins Boot holen.
2: Kappelen soll in der Dorfmitte ein Begegnungsort sein. Darum, was die Gemeinde den Dorfkern neu gestalten. Die Einsprachefrist für das Baugesuch ist abgelaufen und es hat niemand etwas auszusetzen gehabt. Bei der Ortsplanungsrevision, die die Gemeinde eingereicht hat, hat es aber Beschwerden gegeben. Was das mit dem Neubau des Dorfkerns zu tun hat, weiss Romy Furrer aus der Redaktion.
4: Gegen Teile der Ortsplanungsrevision zu Kappelen hat es Beschwerden gegeben.
1: Konkret geht es um eine Fläche, die man umzonen will. Mit dem Dorfkern oder dem Feuerwehrmagazin hat die Beschwerde nichts zu tun. Und gleich betrifft es die Projekte. Darum hat die Gemeinde sofort einen Antrag gestellt, damit man Teile, die nicht von Umzonung betroffen sind, gleich umsetzen kann. Und da warten sie jetzt noch auf eine Antwort. Was den Dorfkern betrifft, sei man noch im Zeitplan drin, wie der Gemeindeschreiber von Kappelen, der Thomas Buchser, erklärt.
4: Was Verzögerung gab, ist eben beim Feuerwehrmagazin. Weil das die Baubewilligungen, die wir dort hier eingereicht haben, die halt generell das Baugesuch zum Beispiel haben wir eingereicht, das hätte nicht bewilligt werden können, weil die Ortsplanungsrevision nicht in Kraft treten. Das wird jetzt mit dieser Teilinkraftsetzung möglich sein.
1: Die Gemeinde erwartet, dass sie die Bewilligung dann gleich mal überkommt. Und dann will sie so schnell wie möglich anfangen.
4: Mit dem Ersatz vom Feuerwehrmagazin rechnen wir nicht mit, dass wir eigentlich die Baubewilligung im besten Fall Ende Oktober oder so bekommen, dass wir dann auch parat wären, Ende Oktober, Anfang November, mit dem Neubau vom Feuerwehrmagazin. Aber wir werden in keinem Fall fertig, bis das Alte muss geräumt werden.
1: Das heisst, es braucht eine Übergangslösung für das Feuerwehrmagazin, sagt Thomas Buchser.
4: Und für diese Übergangslösung ist der Gemeinderat im Moment mit verschiedenen Liegenschaftseigentümern im Gespräch. Wir haben dort eigentlich relativ gute Zeichen, dass wir dort könnten, sowohl für den Werkhof wie auch für das Feuerwehrmagazin eine Übergangslösung finden, bis der neue Werkhof nachher fertig erstellt ist.
1: Im besten Fall soll das neue Feuerwehrmagazin und der Werkhof bis Mitte nächstes Jahr stehen.
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1: Extreme Hitze und monatelange Trockenheit. Der Sommer 2026 macht der Berner Landwirtschaft schwer zu arbeiten. Vielen Betrieben droht wegen Ernteausfall und der höheren Kosten ganz deutlich weniger Geld. Wegen dem hat der Kanton Bern jetzt Massnahmen ergriffen. Was für eine, weiss Laura Haller aus der Kanal 3 Redaktion.
2: Der Kanton Bern greift der Landwirtschaft jetzt unter die Arme und zahlt Direktzahlungen früher aus als sonst. Die Direktzahlung ist quasi der Lohn für das, was die Bauern erbracht haben. Die Zahlungen bedeuten für Betriebe im Seeland viel, so der Martin Schlub, Präsident der Landwirtschaftlichen Organisation Seeland.
3: Das ist wie beim Büzer, immer so zwischen 20. und 25. wird es eigentlich auf dem Konto ein bisschen eng. In der Landwirtschaft ist das eigentlich das Gleiche, aber wir reden natürlich bei uns nicht von Monaten oder Tagen, wir reden eher von Jahren. Weil das Problem ist, also, wenn wir jetzt Sachen, die wir anpflanzen, da hat der Bauer bis er es dann ernten und das Geld bekommt, ist das ein Jahr oder mehr.
2: Die Direktzahlungen helfen den landwirtschaftlichen Betrieben im Seeland kurzfristig viel, so der Martin Schlub, der selber auch bauert.
3: Also wenn jetzt die Direktzahlungen 2 Monate früher kommen, wir bestellen jetzt wieder Saatgut und Dünger. Und ja, wenn man kein Geld hat, ist das ziemlich schwierig. Wenn man da einen Geschäftskredit aufnehmen muss, wird es auch sehr teuer. Und dann bringt das natürlich jetzt etwas für die 2 Monate, aber man muss klar sehen, muss auch immer wieder Geld reinkommen, sonst nützt das auch nichts.
2: Damit löst das finanzielle Problem gerade aktuell, aber nicht wirklich auf langfristige Zeit raus. Weiter sagt er.
3: Wir wollen Unternehmer sein. Aber so wie jetzt ist gut, wenn man in extremen Jahren Unterstützung bekommt. Aber sonst wollen wir die Sachen selber anpacken. Was auch längerfristig ist, ist natürlich das Bewässern. Ja, wenn die Bewässerungspumpen laufen, das braucht Strom. Wenn man 2 Bewässerungspumpen laufen lässt, pro Tag 500 Franken weg sind, die man irgendwann noch muss kompensieren
2: muss. Und wegen dem müssen sie dann bei den Produkten mit den Preisen rauf, so der Martin Schlub. Der Kanton hat dazu auch nicht mehr Ausgaben, weil sie das Geld 2 Monate früher auszahlen als sonst. Normalerweise bekommen die Bäuerinnen und Bauern die Direktzahlungen immer Ende Jahr, im November oder Dezember. Unger am Bötzingenberg in Biel besetzt das Kollektiv der alte Schützstand. Dort stehen seit ein paar Wochen mehrere Wohnwagen und es leben Leute dort. Jetzt hat das Gericht entschieden, bis Ende Woche müssen sie fort. Aber nochmal von vorne, Vanja Di Nicola aus der Kanal 3 Redaktion. Was ist dort genau los?
1: Im alten Schützenstand am Fuß des Bötzingenberg zeigt sich seit Wochen ein etwas anderes Bild als sonst. Wo vorher ein von Pflanzen überwachsener Betonsockel war, stehen seit etwa 4 Wochen bunte Wohnwege, alte Baustellenwege und Autos zwischen den Bäumen, berichtet aschu.ch. Abgrenzt vom dortigen Spazierweg ist das Ganze mit einem blickdichten Zaun. Laut der Stadt Biel lebe dort das Art4-Kollektiv, eine internationale Gruppe von Aktivistinnen und Künstlern. Wie viele Menschen den alten Schießstand zu Biel aktuell besetzen, wissen wir aber nicht.
2: Das Kollektiv besetzt also seit knapp einem Monat den alten Schießstand am Waldrand. Jetzt sollen sie den Platz aber noch diese Woche räumen, oder?
1: Ja genau, bei den Behörden ist die Besetzung von dem Grundstück gar nicht gut angekommen. Vor allem, weil das Kollektiv sie zuerst angefragt hat und trotz dem Nein von der Stadt und der Burgengemeinde Biel näher ihre Zelte dort aufgeschlagen. Andererseits sei es auch gefährlich für die Leute dort. Das Gelände liegt nämlich in einer Gefahrenzone mit grosser Felssturzgefahr. Das Regionalgericht Berner Jura Seeland hat darum eine Räumungsverfügung ausgesprochen und dabei ein Ultimatum gestellt bis morgen am Mittag. Alle Leute müssen bis morgen um 12 Uhr ins Areal vollständig räumen.
2: Und wie reagiert das Kollektiv auf die Zwangsräumung vom alten Schießstand zu Biel?
1: Das ist aktuell noch schwierig zu sagen. Die Stadt Biel hat laut Aschau zuerst das Gespräch gesucht mit den Leuten vom Kollektiv. Freiwillig haben sie das Feld aber nicht räumen. Wie sie jetzt auf eine gerichtliche Aufforderung reagieren, bleibt offen. Gegenüber aschau.ch haben sie sich nicht dazu äußern. Sollten sie auch die Räumungsfrist vom Morgen Mittag nicht einhalten, dann würde die Stadt und die Burgengemeinde von Biel den Ort Polizei noch mit ins Boot holen.
2: Kappelen soll in der Dorfmitte ein Begegnungsort sein. Darum will die Gemeinde den Dorfkern neu gestalten. Die Einsprachefrist für das Baugesuch ist abgelaufen und es hat niemand etwas auszusetzen gehabt. Bei der Ortsplanungsrevision, die die Gemeinde eingereicht hat, hat es aber Beschwerden gegeben. Was das mit dem Neubau des Dorfkerns zu tun hat, weiss Romy Furrer aus der Redaktion.
4: Gegen Teile der Ortsplanungsrevision zu Kappelen hat es Beschwerden gegeben. Konkret geht es um eine Fläche, die man umzonen will. Mit dem Dorfkern oder dem Feuerwehrmagazin hat die Beschwerde nichts zu tun. Und gleich betrifft es die Projekte. Darum hat die Gemeinde sofort einen Antrag gestellt, damit man Teile, die nicht von Umzonung betroffen sind, gleich umsetzen kann. Und da warten sie jetzt noch auf eine Antwort. Was den Dorfkern betrifft, sei man noch im Zeitplan drin, wie der Gemeindeschreiber von Kappelen, der Thomas Buchser, erklärt.
5: Was Verzögerungen gab, ist eben beim Feuerwehrmagazin. Weil das die Baubewilligungen, die wir dort hier eingereicht haben, die halt generell das Baugesuch zum Beispiel haben wir eingereicht, das hat nicht bewilligt werden können, weil die Ortsplanungsrevision nicht in Kraft treten. Das wird jetzt mit dieser Teil in Kraftsetzung möglich sein.
4: Die Gemeinde erwartet, dass sie die Bewilligung dann gleich mal überkommt. Und dann will sie so schnell wie möglich anbauen.
5: Mit dem Ersatz vom Feuerwehrmagazin rechnen wir nicht mit, dass wir eigentlich die Baubewilligung im besten Fall Ende Oktober oder so bekommen, dass wir dann auch parat wären, Ende Oktober, Anfang November, mit dem Neubau vom Feuerwehrmagazin. Aber wir werden in keinem Fall fertig, bis das Alte muss geräumt werden.
4: Das heisst, es braucht eine Übergangslösung für das Feuerwehrmagazin, sagt Thomas Buchser.
5: Und für diese Übergangslösung ist der Gemeinderat im Moment mit verschiedenen Liegenschaftseigentümern im Gespräch. Wir haben dort eigentlich relativ gute Zeichen, dass wir dort könnten, sowohl für den Werkhof wie auch für das Feuerwehrmagazin eine Übergangslösung finden, bis der neue Werkhof nachher fertiggestellt ist.
4: Im besten Fall soll das neue Feuerwehrmagazin und der Werkhof bis Mitte nächstes Jahr stehen.
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1: Extreme Hitze und monatelange Trockenheit. Der Sommer 2026 macht der Berner Landwirtschaft schwer zu arbeiten. Vielen Betrieben droht wegen Ernteausfall und der höheren Kosten ganz deutlich weniger Geld. Wegen dem hat der Kanton Bern jetzt Massnahmen ergriffen. Was für eine, weiss Laura Haller aus der Kanal 3 Redaktion.
2: Der Kanton Bern greift der Landwirtschaft jetzt unter die Arme und zahlt Direktzahlungen früher aus als sonst. Die Direktzahlung ist quasi der Lohn für das, was die Bauern erbracht haben. Die Zahlungen bedeuten für Betriebe im Seeland viel, so der Martin Schlub, Präsident der Landwirtschaftlichen Organisation Seeland.
3: Das ist wie beim Büzer, immer so zwischen 20. und 25. wird es eigentlich auf dem Konto etwas eng. In der Landwirtschaft ist das eigentlich das Gleiche, aber wir reden natürlich bei uns nicht von Monaten oder Tagen, wir reden eher von Jahren. Weil das Problem ist, also, wenn wir jetzt Sachen, die wir anpflanzen, da hat der Bauer bis er es nachher ernten und das Geld bekommt, ist das ein Jahr oder mehr.
2: Die Direktzahlungen helfen den landwirtschaftlichen Betrieben im Seeland kurzfristig viel, so der Martin Schlub, der selber auch bauert.
3: Also wenn jetzt die Direktzahlungen 2 Monate früher kommen, wir bestellen jetzt wieder Saatgut und Dünger. Und ja, wenn man kein Geld hat, ist das ziemlich schwierig. Wenn man dann einen Geschäftskredit aufnehmen muss, wird es auch sehr teuer. Und dann bringt das natürlich jetzt etwas für die 2 Monate, aber man muss klar sehen, muss auch immer wieder Geld reinkommen, sonst nützt das auch nichts.
2: Damit löst das finanzielle Problem gerade aktuell, aber nicht wirklich auf langfristige Zeit raus. Weiter sagt er.
3: Wir wollen Unternehmer sein. Aber so wie jetzt ist gut, wenn man in extremen Jahren Unterstützung bekommt. Aber sonst wollen wir die Sachen selber anpacken. Was auch längerfristig ist, ist natürlich das Bewässern. Ja, wenn die Bewässerungspumpen laufen, das braucht Strom. Wenn man 2 Bewässerungspumpen laufen lässt, pro Tag 500 Franken, die weg sind, die man irgendwann noch muss kompensieren
2: muss. Und wegen dem müssen sie dann bei den Produkten mit den Preisen rauf, so der Martin Schlub. Der Kanton hat dazu auch nicht mehr Ausgaben, weil sie das Geld 2 Monate früher auszahlen als sonst. Normalerweise bekommen die Bäuerinnen und Bauern die Direktzahlungen immer Ende Jahr, im November oder Dezember. Unger am Bötzingenberg in Biel besetzt das Kollektiv der Alte Schützstand. Dort stehen seit ein paar Wochen mehrere Wohnwagen und es leben Leute dort. Jetzt hat das Gericht entschieden, bis Ende Woche müssen sie fort. Aber nochmal von vorne, Vanja Di Nicola aus der Kanal 3 Redaktion. Was ist dort genau los?
1: Im alten Schützenstand am Fuß des Bötzingenbergs zeigt sich seit Wochen ein etwas anderes Bild als sonst. Wo vorher ein von Pflanzen überwachsener Betonsockel war, stehen seit etwa 4 Wochen bunte Wohnwagen, alte Baustellenwagen und Autos zwischen den Bäumen, berichtet aschu.ch. Abgrenzt vom dortigen Spazierweg ist das Ganze mit einem blickdichten Zaun. Laut der Stadt Biel lebe dort das Art4-Kollektiv, eine internationale Gruppe von Aktivistinnen und Künstlern. Wie viele Menschen den alten Schießstand zu Biel aktuell besetzen, wissen wir aber nicht.
2: Das Kollektiv besetzt also seit knapp einem Monat den alten Schießstand am Waldrand. Jetzt sollen sie den Platz aber noch diese Woche räumen, oder?
1: Ja genau, bei den Behörden ist die Besetzung von dem Grundstück gar nicht gut angekommen. Vor allem, weil das Kollektiv sie zuerst angefragt hat und trotz dem Nein von der Stadt und der Burgergemeinde Biel näher ihre Zelte dort aufgeschlagen. Andererseits sei es auch gefährlich für die Leute dort. Das Gelände liegt nämlich in einer Gefahrenzone mit grosser Felssturzgefahr. Das Regionalgericht Berner Jura Seeland hat darum eine Räumungsverfügung ausgesprochen und dabei ein Ultimatum gestellt bis morgen am Mittag. Alle Leute müssen bis morgen um 12 Uhr das Areal vollständig räumen.
2: Und wie reagiert das Kollektiv auf die Zwangsräumung vom alten Schießstand zu Biel?
1: Das ist aktuell noch schwierig zu sagen. Die Stadt Biel hat laut Aschu zuerst das Gespräch gesucht mit den Leuten vom Kollektiv. Freiwillig haben sie das Feld aber nicht räumen. Wie sie jetzt auf eine gerichtliche Aufforderung reagieren, bleibt offen. Gegenüber aschu.ch haben sie sich nicht dazu äußern. Sollten sie auch die Räumungsfrist von morgen Mittag nicht einhalten, dann würde die Stadt und die Burgergemeinde von Biel dann auch die Polizei noch mit ins Boot holen.
2: Kappelen soll in der Dorfmitte ein Begegnungsort sein. Darum, was die Gemeinde den Dorfkern neu gestalten. Die Einsprachefrist für das Baugesuch ist abgelaufen und es hat niemand etwas auszusetzen gehabt. Bei der Ortsplanungsrevision, die die Gemeinde eingereicht hat, hat es aber Beschwerden gegeben. Was das mit dem Neubau des Dorfkerns zu tun hat, weiss Romy Furrer aus der Redaktion.
4: Gegen Teile der Ortsplanungsrevision zu Kappelen hat es Beschwerden gegeben.
1: Konkret geht es um eine Fläche, die man umzonen will. Mit dem Dorfkern oder dem Feuerwehrmagazin hat die Beschwerde nichts zu tun. Und gleich betrifft es die Projekte. Darum hat die Gemeinde sofort einen Antrag gestellt, damit man Teile, die nicht von Umzonung betroffen sind, gleich umsetzen kann. Und da warten sie jetzt noch auf eine Antwort. Was den Dorfkern betrifft, sieht man noch im Zeitplan drin, wie der Gemeindeschreiber von Kappelen, der Thomas Buchser, erklärt.
4: Was Verzögerungen gab es eben beim Feuerwehrmagazin, weil das die Baubewilligungen, die wir dort hier eingereicht haben, die also generell das Baugesuch zum Beispiel haben wir eingereicht, das hätte nicht können bewilligt werden, weil die Ortsplanungsrevision nicht ist in Kraft treten. Das wird jetzt mit dieser Teilinkraftsetzung möglich sein.
1: Die Gemeinde erwartet, dass sie die Bewilligung dann gleich mal überkommt. Und dann will sie so schnell wie möglich anbauen.
4: Mit dem Ersatz vom Feuerwehrmagazin rechnen wir nicht mit, dass wir eigentlich die Baubewilligung im besten Fall Ende Oktober oder so bekommen, dass wir dann eigentlich auch parat wären, Ende Oktober, Anfang November, mit dem Neubau vom Feuerwehrmagazin. Aber wir werden in keinem Fall fertig, bis das Alte muss geräumt werden.
1: Das heisst, es braucht eine Übergangslösung für das Feuerwehrmagazin, sagt Thomas Buchser.
4: Und für diese Übergangslösung ist der Gemeinderat im Moment mit verschiedenen Liegenschaftseigentümern im Gespräch. Wir haben dort eigentlich relativ gute Zeichen, dass wir dort könnten, sowohl für den Werkhof wie auch für das Feuerwehrmagazin eine Übergangslösung finden, bis der neue Werkhof nachher da fertig erstellt ist.
1: Im besten Fall soll das neue Feuerwehrmagazin und der Werkhof bis Mitte nächstes Jahr stehen.
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1: Extreme Hitze und monatelange Trockenheit. Der Sommer 2026 macht der Berner Landwirtschaft schwer zu arbeiten. Vielen Betrieben droht wegen Ernteausfall und der höheren Kosten ganz deutlich weniger Geld. Wegen dem hat der Kanton Bern jetzt Massnahmen ergriffen. Was für ihn, weiss Laura Haller aus der Kanal 3 Redaktion.
2: Der Kanton Bern greift der Landwirtschaft jetzt unter die Arme und zahlt Direktzahlungen früher aus als sonst. Die Direktzahlung ist quasi der Lohn für das, was die Bauern erbracht haben. Die Zahlungen bedeuten für Betriebe im Seeland viel, so der Martin Schlub, Präsident der Landwirtschaftlichen Organisation Seeland.
3: Das ist wie beim Büzer, immer so zwischen 20. und 25. wird es eigentlich auf dem Konto ein bisschen eng. In der Landwirtschaft ist das eigentlich das Gleiche, aber wir reden natürlich bei uns nicht von Monaten oder Tagen, wir reden eher von Jahren. Weil das Problem ist, also, wenn wir jetzt Sachen, die wir anpflanzen, da hat der Bauer bis er es dann ernten und das Geld bekommt, ist das ein Jahr oder mehr.
2: Die Direktzahlungen helfen den landwirtschaftlichen Betrieben im Seeland kurzfristig viel, so der Martin Schlub, der selber auch bauert.
3: Also wenn jetzt die Direktzahlungen 2 Monate früher kommen, wir bestellen jetzt wieder Saatgut und Dünger. Und ja, wenn man kein Geld hat, ist das ziemlich schwierig. Wenn man da muss einen Geschäftskredit aufnehmen, wird es so sehr teuer. Und dann bringt das natürlich jetzt etwas für die 2 Monate, aber man muss klar sehen, muss auch immer wieder Geld reinkommen, sonst nützt das auch nichts.
2: Damit löst das finanzielle Problem gerade aktuell, aber nicht wirklich auf langfristige Zeit raus. Weiter sagt er.
3: Wir wollen Unternehmer sein. Aber so wie jetzt ist gut, wenn man in extremen Jahren Unterstützung bekommt. Aber sonst wollen wir die Sachen selber anpacken. Was auch längerfristig ist, ist natürlich das Bewässern. Ja, wenn die Bewässerungspumpen laufen, das braucht Strom. Wenn man 2 Bewässerungspumpen laufen lässt, pro Tag 500 Franken weg sind, die man irgendwann noch muss kompensieren
2: muss. Und wegen dem müssen sie dann bei den Produkten mit den Preisen rauf, so der Martin Schlub. Der Kanton hat dazu auch nicht mehr Ausgaben, weil sie das Geld 2 Monate früher auszahlen als sonst. Normalerweise bekommen die Bäuerinnen und Bauern die Direktzahlungen immer Ende Jahr, im November oder Dezember. Unger am Bötzingenberg in Biel besetzt das Kollektiv der alte Schützstand. Dort stehen seit ein paar Wochen mehrere Wohnwagen und es leben Leute dort. Jetzt hat das Gericht entschieden, bis Ende Woche müssen sie fort. Aber nochmal von vorne, Vanja Di Nicola aus der Kanal 3 Redaktion. Was ist dort genau los?
1: Im alten Schützenstand am Fuß des Bötzingenberg zeigt sich seit Wochen ein etwas anderes Bild als sonst. Wo vorher ein von Pflanzen überwachsener Betonsockel war, stehen seit etwa 4 Wochen bunte Wohnwagen, alte Baustellenwagen und Autos zwischen den Bäumen, berichtet aschu.ch. Abgrenzt vom dortigen Spazierweg ist das Ganze mit einem blickdichten Zaun. Laut der Stadt Biel lebe dort das Art4-Kollektiv, eine internationale Gruppe von Aktivistinnen und Künstlern. Wie viele Menschen den alten Schießstand zu Biel aktuell besetzen, wissen wir aber nicht.
2: Das Kollektiv besetzt also seit knapp einem Monat den alten Schießstand am Waldrand. Jetzt sollen sie den Platz aber noch diese Woche räumen, oder?
1: Ja genau, bei den Behörden ist die Besetzung von dem Grundstück gar nicht gut angekommen. Vor allem, weil das Kollektiv sie zuerst angefragt hat und trotz dem Nein von der Stadt und der Burgengemeinde Biel näher ihre Zelte dort aufgeschlagen. Andererseits sei es auch gefährlich für die Leute dort. Das Gelände liegt nämlich in einer Gefahrenzone mit grosser Felssturzgefahr. Das Regionalgericht Berner Jura Seeland hat darum eine Räumungsverfügung ausgesprochen und dabei ein Ultimatum gestellt bis morgen am Mittag. Alle Leute müssen bis morgen um 12 Uhr ins Areal vollständig räumen.
2: Und wie reagiert das Kollektiv auf die Zwangsräumung vom alten Schießstand zu Biel?
1: Das ist aktuell noch schwierig zu sagen. Die Stadt Biel hat laut Aschau zuerst das Gespräch gesucht mit den Leuten vom Kollektiv. Freiwillig haben sie das Feld aber nicht räumen. Wie sie jetzt auf eine gerichtliche Aufforderung reagieren, bleibt offen. Gegenüber aschau.ch haben sie sich nicht dazu äußern. Sollten sie auch die Räumungsfrist vom Montagmittag nicht einhalten, dann würde die Stadt und die Burgengemeinde von Biel den Ort die Polizei noch mit ins Boot holen.
2: Kappelen soll in der Dorfmitte ein Begegnungsort sein. Darum will die Gemeinde den Dorfkern neu gestalten. Die Einsprachefrist für das Baugesuch ist abgelaufen und es hat niemand etwas auszusetzen gehabt. Bei der Ortsplanungsrevision, die die Gemeinde eingereicht hat, hat es aber Beschwerden gegeben. Was das mit dem Neubau des Dorfkerns zu tun hat, weiss Romy Furrer aus der Redaktion.
4: Gegen Teile der Ortsplanungsrevision zu Kappelen hat es Beschwerden gegeben.
1: Konkret geht es um eine Fläche, die man umzonen will. Mit dem Dorfkern oder dem Feuerwehrmagazin hat die Beschwerde nichts zu tun. Und gleich betrifft es die Projekte. Darum hat die Gemeinde sofort einen Antrag gestellt, damit man Teile, die nicht von Umzonung betroffen sind, gleich umsetzen kann. Und da warten sie jetzt noch auf eine Antwort. Was den Dorfkern betrifft, sieht man noch im Zeitplan drin, wie der Gemeindeschreiber von Kappelen, der Thomas Buchser, erklärt.
4: Was Verzögerungen gab, war eben beim Feuerwehrmagazin. Weil das, die Baubewilligungen, die wir dort hier eingereicht haben, die halt generell das Baugesuch zum Beispiel haben wir eingereicht, das hat nicht bewilligt werden können, weil die Ortsplanungsrevision nicht in Kraft treten. Das wird jetzt mit dieser Teilinkraftsetzung möglich sein.
1: Die Gemeinde erwartet, dass sie die Bewilligung dann gleich mal überkommt. Und dann will sie so schnell wie möglich anbauen.
4: Mit dem Ersatz vom Feuerwehrmagazin rechnen wir nicht mit, dass wir eigentlich die Baubewilligung im besten Fall Ende Oktober oder so bekommen, dass wir dann auch parat wären, Ende Oktober, Anfang November, mit dem Neubau vom Feuerwehrmagazin. Aber wir werden in keinem Fall fertig, bis das Alte muss geräumt werden.
1: Das heisst, es braucht eine Übergangslösung für das Feuerwehrmagazin, sagt Thomas Buchser.
4: Und für diese Übergangslösung ist der Gemeinderat im Moment mit verschiedenen Liegenschaftseigentümern im Gespräch. Wir haben dort eigentlich relativ gute Zeichen, dass wir dort könnten, sowohl für den Werkhof wie auch für das Feuerwehrmagazin eine Übergangslösung finden, bis der neue Werkhof nachher fertiggestellt ist.
1: Im besten Fall soll das neue Feuerwehrmagazin und der Werkhof bis Mitte nächstes Jahr stehen.
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1: Extreme Hitze und monatelange Trockenheit. Der Sommer 2026 macht der Berner Landwirtschaft schwer zu arbeiten. Vielen Betrieben droht wegen Ernteausfall und der höheren Kosten ganz deutlich weniger Geld. Wegen dem hat der Kanton Bern jetzt Massnahmen ergriffen. Was für eine, weiss Laura Haller aus der Kanal 3 Redaktion.
2: Der Kanton Bern greift der Landwirtschaft jetzt unter die Arme und zahlt Direktzahlungen früher aus als sonst. Die Direktzahlung ist quasi der Lohn für das, was die Bauern erbracht haben. Die Zahlungen bedeuten für Betriebe im Seeland viel, so der Martin Schlub, Präsident der Landwirtschaftlichen Organisation Seeland.
3: Das ist wie beim Bützer, immer so zwischen 20. und 25. wird es eigentlich auf dem Konto ein bisschen eng. In der Landwirtschaft ist das eigentlich das Gleiche, aber wir reden natürlich bei uns nicht von Monaten oder Tagen, wir reden eher ein Jahr. Weil das Problem ist also, wenn wir jetzt Sachen, die wir anpflanzen, da hat der Bauer bis er es dann ernten und das Geld bekommt, ist das ein Jahr oder mehr.
2: Die Direktzahlungen helfen den landwirtschaftlichen Betrieben im Seeland kurzfristig viel, so der Martin Schlub, der selber auch bauert.
3: Also wenn jetzt die Direktzahlungen 2 Monate früher kommen, wir bestellen jetzt wieder Saatgut und Dünger. Und ja, wenn man kein Geld hat, ist das ziemlich schwierig. Wenn man dann einen Geschäftskredit aufnehmen muss, wird es so sehr teuer. Und dann bringt das natürlich jetzt etwas für die 2 Monate, aber man muss klar sehen, muss auch immer wieder Geld reinkommen, sonst nützt das auch nichts.
2: Damit löst das finanzielle Problem gerade aktuell, aber nicht wirklich auf langfristige Zeit raus. Weiter sagt er.
3: Wir wollen Unternehmer sein. Aber so wird es gut, wenn man in extremen Jahren Unterstützung bekommt. Aber sonst wollen wir echt die Sachen selber anpacken. Was auch längerfristig ist, ist natürlich das Bewässern. Ja, wenn die Bewässerungspumpen laufen, das braucht Strom. Wenn man 2 Bewässerungspumpen laufen lässt, pro Tag 500 Franken weg sind, die man irgendwann noch muss kompensieren
2: muss. Und wegen dem müssen sie dann bei den Produkten mit den Preisen rauf, so der Martin Schlub. Der Kanton hat dazu auch nicht mehr Ausgaben, weil sie das Geld 2 Monate früher auszahlen als sonst. Normalerweise bekommen die Bäuerinnen und Bauern die Direktzahlungen immer Ende Jahr, im November oder Dezember. Unger am Bötzingenberg zu Biel besetzt das Kollektiv der alte Schützstand. Dort stehen seit ein paar Wochen mehrere Wohnwagen und es leben Leute dort. Jetzt hat das Gericht entschieden, bis Ende Woche müssen sie fort. Aber nochmal von vorne, Vanja Di Nicola aus der Kanal 3 Redaktion. Was ist dort genau los?
1: Im alten Schützenstand am Fuß des Bötzingenberg zeigt sich seit Wochen ein etwas anderes Bild als sonst. Wo vorher ein von Pflanzen überwachsener Betonsockel war, stehen seit etwa 4 Wochen bunte Wohnwagen, alte Baustellenwagen und Autos zwischen den Bäumen, berichtet aschu.ch. Abgrenzt vom dortigen Spazierweg ist das Ganze mit einem blickdichten Zaun. Laut der Stadt Biel lebe dort das Art4-Kollektiv, eine internationale Gruppe von Aktivistinnen und Künstlern. Wie viele Menschen den alten Schießstand zu Biel aktuell besetzen, wissen wir aber nicht.
2: Das Kollektiv besetzt also seit knapp einem Monat den alten Schießstand am Waldrand. Jetzt sollen sie diesen Platz aber noch diese Woche räumen, oder?
1: Ja genau, bei den Behörden ist die Besetzung von dem Grundstück gar nicht gut angekommen. Vor allem, weil das Kollektiv sie zuerst angefragt hat und trotz dem Nein von der Stadt und der Burgengemeinde Biel näher ihre Zelte dort aufgeschlagen. Andererseits sei es auch gefährlich für die Leute dort. Das Gelände liegt nämlich in einer Gefahrenzone mit grosser Felssturzgefahr. Das Regionalgericht Berner Jura Seeland hat darum eine Räumungsverfügung ausgesprochen und dabei ein Ultimatum gestellt bis morgen am Mittag. Alle Leute müssen bis morgen um 12 Uhr das Areal vollständig räumen.
2: Und wie reagiert das Kollektiv auf die Zwangsräumung vom alten Schießstand zu Biel?
1: Das ist aktuell noch schwierig zu sagen. Die Stadt Biel hat laut Aschau zuerst das Gespräch gesucht mit den Leuten vom Kollektiv. Freiwillig haben sie das Feld aber nicht räumen. Wie sie jetzt auf eine gerichtliche Aufforderung reagieren, bleibt offen. Gegenüber aschau.ch haben sie sich nicht dazu äußern. Sollten sie auch die Räumungsfrist von morgen Mittag nicht einhalten, dann würde die Stadt und die Burgengemeinde von Biel den Ort Polizei noch mit ins Boot holen.
2: Kappelen soll in der Dorfmitte ein Begegnungsort sein. Darum, was die Gemeinde den Dorfkern neu gestalten. Die Einsprachefrist für das Baugesuch ist abgelaufen und es hat niemand etwas auszusetzen gehabt. Bei der Ortsplanungsrevision, die die Gemeinde eingereicht hat, hat es aber Beschwerden gegeben. Was das mit dem Neubau des Dorfkerns zu tun hat, weiss Romy Furrer aus der Redaktion.
4: Gegen Teile der Ortsplanungsrevision zu Kappelen hat es Beschwerden gegeben.
1: Konkret geht es um eine Fläche, die man umzonen will. Mit dem Dorfkern oder dem Feuerwehrmagazin hat die Beschwerde nichts zu tun. Und gleich betrifft es die Projekte. Darum hat die Gemeinde sofort einen Antrag gestellt, damit man Teile, die nicht von Umzonung betroffen sind, gleich umsetzen kann. Und da warten sie jetzt noch auf eine Antwort. Was den Dorfkern betrifft, sieht man noch im Zeitplan drin, wie der Gemeindeschreiber von Kappelen, der Thomas Buchser, erklärt.
4: Was Verzögerungen gab, ist eben beim Feuerwehrmagazin. Weil das, die Baubewilligungen, die wir dort hier eingereicht haben, die halt generell das Baugesuch zum Beispiel haben wir eingereicht, das hätte nicht bewilligt werden können, weil die Ortsplanungsrevision nicht in Kraft treten. Das wird jetzt mit dieser Teilinkraftsetzung möglich sein.
1: Die Gemeinde erwartet, dass sie die Bewilligung dann gleich mal überkommt. Und dann will sie so schnell wie möglich anfangen bauen.
4: Mit dem Ersatz vom Feuerwehrmagazin rechnen wir nicht mit, dass wir eigentlich die Baubewilligung im besten Fall Ende Oktober oder so bekommen, dass wir dann eigentlich bereit wären, Ende Oktober, Anfang November mit dem Neubau vom Feuerwehrmagazin. Aber wir werden in keinem Fall fertig, bis das Alte muss geräumt werden.
1: Das heisst, es braucht eine Übergangslösung für das Feuerwehrmagazin, sagt Thomas Buchser.
4: Und für diese Übergangslösung ist der Gemeinderat im Moment mit verschiedenen Liegenschaftseigentümern im Gespräch. Wir haben dort eigentlich relativ gute Zeichen, dass wir dort könnten, sowohl für den Werkhof wie auch für das Feuerwehrmagazin eine Übergangslösung finden, bis der neue Werkhof nachher fertig erstellt ist.
1: Im besten Fall soll das neue Feuerwehrmagazin und der Werkhof bis Mitte nächstes Jahr stehen.
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